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2: Es ist 5:03. Ich bin Fabian Hoffmann. Deutsche Flughäfen sollen für Airlines wieder attraktiver werden. Deswegen hat der Bundestag jetzt beschlossen, dass die Luftverkehrssteuer zum 1. Juli gesenkt wird. Je nach Entfernung geht sie pro Ticket um bis zu gut 11 Euro runter. Michael Engel vom Bundesverband der Deutschen Fluggesellschaften begrüßte die Entscheidung im ZDF.
3: Die Bundesregierung setzt hier einen wichtigen Punkt ihrer Koalitionsvereinbarung um. Allerdings brauchen wir weitere Entlastungen, denn unter der Ampelregierung haben sich die staatlichen Standortkosten am Luftverkehrsstandort Deutschland mehr als verdoppelt.
2: Ob die Airlines die niedrigeren Preise an die Kunden weitergeben, ist offen. Die Tierheime in Deutschland sind überlastet und werden vom Bund nicht ausreichend unterstützt. Das findet der Deutsche Tierschutzbund und verklagt deshalb den Staat. Einzelheiten von Tom Husse.
4: Die Tierschützer haben die Klage beim Verwaltungsgericht Köln eingereicht und sie sagen, dass an diesem Schritt kein Weg vorbeiführt. Denn die Regierung habe keine Mittel für die Tierheime im aktuellen Bundeshaushalt bereitgestellt. Im Koalitionsvertrag stand das aber noch anders und im Grundgesetz ist der Tierschutz auch verankert. Da muss jetzt was passieren, sagt Tierschutzbund-Präsident Schröder. Der Staat wälze seit Jahrzehnten immer wieder zentrale Aufgaben auf gemeinnützige Vereine ab.
2: Fast 5,60 Euro. So viel zahlen Erwachsene im Schnitt für einen Besuch im Freibad. Das zeigt eine Analyse der Eintrittspreise in den größten deutschen Städten. Am günstigsten sind Tickets in Augsburg. Besonders teuer ist es in Mönchengladbach und Hamburg. Nach vielen Gerüchten, Spekulationen und Diskussionen steht der deutsche WM-Kader jetzt offiziell fest. Und damit auch Manuel Neuer fährt als deutsche Nummer 1 zur Fußball-Weltmeisterschaft. Mehr von Jana Klonikowski.
5: Damit muss sich der bisherige DFB-Stammtorhüter Oliver Baumann mit der Ersatzrolle begnügen. Und Neuer feiert nach 2 Jahren Pause ein Comeback in der Nationalmannschaft. Zu den Überraschungen im deutschen Kader gehören wohl auch der Mainzer Nadim Amiri, Premier League-Spieler Pascal Groß oder auch Leroy Sané nach seiner ersten Saison in der Türkei. Nicht mit dabei ist dagegen Kölns Shootingstar Said Elmala. Nachwuchshoffnung Lennart Karl von den Bayern darf dagegen mit.
2: Kein Sieger und keine Tore im Hinspiel der Bundesliga-Relegation. Erstligist VfL Wolfsburg und Zweitligist SC Paderborn trennten sich 0:0. Damit ist für beide im Rückspiel am Montag auch noch alles drin.
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1: Es ist 3:05. Ich bin Fabian Hoffmann. Guten Morgen. Die Ticketsteuer auf Flüge wird in Deutschland gesenkt. Das hat der Bundestag beschlossen. Die schwarz-rote Bundesregierung löst damit ein Versprechen aus dem Koalitionsvertrag ein. Sie will deutsche Flughäfen für Airlines wieder attraktiver machen. Zum 1. Juli geht die Luftverkehrssteuer je nach Entfernung pro Ticket um bis zu gut 11 Euro runter. Kritik kommt von Naturschützern. Thomas Krämer-Kemper vom BUND sagt im ZDF:
2: Sofern es tatsächlich an die Passagiere durchgereicht werden würde, würde es dazu führen, dass tendenziell mehr Flugbewegung stattfinden und mehr Flugbewegung bedeutet in dem Fall eben auch größere ökologische Schäden.
1: Die Branche begrüßt die Senkung, fordert aber gleichzeitig weitere Entlastungen. Die Diskussion über die Rente ab 70 hat wieder Fahrt aufgenommen. Auslöser ist ein Bildbericht, dass die Rentenkommission ein höheres Rentenalter empfehlen will. Mitglieder der Kommission sagen dagegen, das steht noch überhaupt nicht fest. Auch Kanzleramtschef Thorsten Frey hat bei Welt TV von Spekulationen gesprochen und gleichzeitig betont,
3: dass man sagt, dass wenn die Lebenserwartung steigt in Deutschland, sich das auch auf die Lebensarbeitszeit auswirken muss, ist das, glaube ich, durchaus sehr vernünftig.
1: Offiziell sollen die Vorschläge der Kommission Ende Juni vorliegen. Viele Menschen nutzen die Pfingsttage für einen Kurztrip oder Urlaub. Und das macht sich auch bei der Deutschen Bahn bemerkbar. Die Nachfrage nach Zugtickets ist gerade groß. Imme Kasten.
4: Vor allem die neuen Last-Minute-Tickets kommen richtig gut an. Allein am vergangenen Wochenende wurden etwa 77.000 verkauft. Diese Tickets werden immer am Samstag und Sonntag für die kommende Woche angeboten und sind deutlich günstiger. Von der Bahn heißt es, besonders viele Menschen sind an Pfingsten zwischen den größeren Städten unterwegs, etwa zwischen Berlin und München und Hamburg und Berlin.
1: Sexuell übertragbare Krankheiten sind in Europa wieder auf dem Vormarsch. Nach Angaben der EU-Gesundheitsbehörde haben die Fälle 2024 ein Rekordhoch erreicht. Besonders Syphilis und Gonorrhoe breiten sich aus. Die Behörde ruft dazu auf, grundsätzlich Kondome zu benutzen. Der VfL Wolfsburg muss weiter um den Verbleib in der Fußball-Bundesliga zittern. Im Hinspiel der Relegation taten sich die Wolfsburger zu Hause gegen Zweitligist Paderborn schwer und kamen nicht über ein 0:0 hinaus. Das Rückspiel in Paderborn gibt's am Montag.
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1: Es ist 5:05. Ich bin Fabian Hoffmann. Guten Morgen. Deutsche Flughäfen sollen für Airlines wieder attraktiver werden. Deswegen hat der Bundestag jetzt beschlossen, dass die Luftverkehrssteuer zum 1. Juli gesenkt wird. Je nach Entfernung geht sie pro Ticket um bis zu gut 11 Euro runter. Michael Engel vom Bundesverband der Deutschen Fluggesellschaften begrüßte die Entscheidung im ZDF.
2: Die Bundesregierung setzt hier einen wichtigen Punkt ihrer Koalitionsvereinbarung um. Allerdings brauchen wir weitere Entlastungen, denn unter der Ampelregierung haben sich die staatlichen Standortkosten am Luftverkehrsstandort Deutschland mehr als verdoppelt.
1: Ob die Airlines die niedrigeren Preise an die Kunden weitergeben, ist offen. Der Bundestag hat außerdem grünes Licht für 3 Bahn-Großprojekte gegeben. Damit ist der Weg frei für die Detailplanung. Es geht unter anderem um die neue Bahnstrecke Dresden Richtung Prag mit einem Tunnel durchs Erzgebirge. Auch weil die Finanzierung noch nicht klar ist, dürfte es bis zum Baustart in allen Fällen noch dauern. Opfer von häuslicher Gewalt sollen sich schneller scheiden lassen können. Das plant Justizministerin Hubig. Bisher gilt vor einer Scheidung das Trennungsjahr. Wer Gewalt durch den Partner erfahre, müsse sich auch ohne diese Wartezeit scheiden lassen können, sagt Hubig den Funke-Zeitungen. Nach vielen Gerüchten, Spekulationen und Diskussionen steht der deutsche WM-Kader jetzt offiziell fest. Und damit auch Manuel Neuer fährt als deutsche Nummer 1 zur Fußball-Weltmeisterschaft. Mehr von Jana Klonikowski.
3: Damit muss sich der bisherige DFB-Stammtorhüter Oliver Baumann mit der Ersatzrolle begnügen. Und Neuer feiert nach 2 Jahren Pause ein Comeback in der Nationalmannschaft. Zu den Überraschungen im deutschen Kader gehören wohl auch der Mainzer Nadim Amiri, Premier League-Spieler Pascal Groß oder auch Leroy Sané nach seiner ersten Saison in der Türkei. Nicht mit dabei ist dagegen Kölns Shootingstar Said Elmala. Nachwuchshoffnung Lennart Karl von den Bayern darf dagegen mit.
1: Der VfL Wolfsburg muss weiter um den Verbleib in der Fußball-Bundesliga zittern. Im Hinspiel der Relegation taten sich die Wolfsburger zu Hause gegen Zweitligist Paderborn schwer und kamen nicht über ein 0:0 hinaus. Das Rückspiel in Paderborn gibt's am Montag.
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4: Hallihallo. Hi. Und einen wunderschönen guten Morgen. Es ist Freitag. Schön, dass ihr bei uns seid. Ihr könnt natürlich jetzt hier bleiben, auch über das lange Pfingstwochenende. Es wird ja so toll, ja. Es wird so schön. Aber ihr könntet auch kostenlos nach Amerika fliegen und euren Tag mit echten Hollywood-Stars verbringen.
5: Ja, und es gibt nur eine einzige Sache, die ihr dafür tun müsst. Und was genau das ist, das verraten wir euch in einer Viertelstunde hier bei 94.3 RS2.

0: Also wir suchen heute Morgen so ein bisschen die, die schon in richtig doller WM-Stimmung sind, weil in drei Wochen geht's ja los. Hier ist die RS2 Morgenshow.
1: Guten Morgen.
0: Alicia und ich brauchen noch ein bisschen Unterstützung, ehrlich gesagt.
2: Was ist denn mit dem Trikot? Seid ihr denn ready? Wie gefällt euch?
0: Also, ich hab das Pinke noch, das würde ich nehmen.
3: Ja.
2: Okay, das war ja das letzte, aber wilde Trikot, was da
0: war. Aber schön, ne? War's.
2: So. Und es wird die letzte Runde von Adidas sein.
0: Bist du das? Oh. Ja, das habe ich gehört.
2: Schon mitbekommen, ne? Deswegen hauen die ja noch ein Sonderding nach dem anderen raus. Ja. Klassisch das Weiße, das nehmen ja die meisten Fans, ne? Weil Deutschland läuft auf in Weiß. Ja. Hat aber so ein bisschen anmutig die 90er Jahre, so Muster.
0: Lieben wir doch Gold die 90er, ja.
2: Das, also gefällt mir eigentlich ganz gut. Mhm. Aber ich muss sagen, Premium ist das neue
0: Auswärtstrikot. Dieses blaue?
2: Ja.
0: Gefällt mir auch.
4: Das finde ich auch gut.
2: Ob ich das vielleicht auf Mallorca für einen Schnapper im Original für meinen Sohn gekauft habe?
0: Bist du es nicht dein Ernst?
4: Na klar.
0: Alicia, was ist denn mit dir so? Trikots bei The Boys, findest du gut?
3: Also es kommt tatsächlich eher auf den Inhalt an. Die Boys müssen schon gut aussehen, dann funktioniert das auch mit dem Trikot. Aber wenn die Boys nicht so gut aussehen, dann bringt das Trikot auch nichts mehr.
0: Ich bin nicht so ein Trikot-Mensch, ich bin eher so Uniform. Du, Nick, was ist mit...
3: Erzähl du doch mal.
0: Komm, lass mal die Hosen runter.
2: Das ist jetzt fies. Also ich muss schon sagen, Frauen in Trikots. Ich weiß nicht, was da los ist bei mir irgendwie.
4: Hat er nicht gesagt.
2: Ich muss los.
0: Guten Morgen, es wird 93,2.

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Heute ist nicht Freitag. Was ist das Schlimmste, was euch jemand sagen kann? Heute ist nicht Freitag. Das wäre vielleicht schlimm, aber vielleicht ist es auch das hier.

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1: Ich bin Fabian Hoffmann. Guten Morgen. Deutsche Flughäfen sollen für Airlines wieder attraktiver werden. Deswegen hat der Bundestag jetzt beschlossen, dass die Luftverkehrssteuer zum 1. Juli gesenkt wird. Je nach Entfernung geht sie pro Ticket um bis zu gut 11 Euro runter. Michael Engel vom Bundesverband der Deutschen Fluggesellschaften begrüßte die Entscheidung im ZDF.
2: Die Bundesregierung setzt hier einen wichtigen Punkt ihrer Koalitionsvereinbarung um. Allerdings brauchen wir weitere Entlastungen, denn unter der Ampelregierung haben sich die staatlichen Standortkosten am Luftverkehrsstandort Deutschland mehr als verdoppelt.
1: Ob die Airlines die niedrigeren Preise an die Kunden weitergeben, ist offen. Der Bundestag hat außerdem grünes Licht für 3 Bahn-Großprojekte gegeben. Damit ist der Weg frei für die Detailplanung. Es geht unter anderem um die neue Bahnstrecke Dresden Richtung Prag mit einem Tunnel durchs Erzgebirge. Auch weil die Finanzierung noch nicht klar ist, dürfte es bis zum Baustart in allen Fällen noch dauern. Opfer von häuslicher Gewalt sollen sich schneller scheiden lassen können. Das plant Justizministerin Hubig. Bisher gilt vor einer Scheidung das Trennungsjahr. Wer Gewalt durch den Partner erfahre, müsse sich auch ohne diese Wartezeit scheiden lassen können, sagt Hubig den Funke-Zeitungen. Nach vielen Gerüchten, Spekulationen und Diskussionen steht der deutsche WM-Kader jetzt offiziell fest. Und damit auch Manuel Neuer fährt als deutsche Nummer 1 zur Fußball-Weltmeisterschaft. Mehr von Jana Klonikowski.
3: Damit muss sich der bisherige DFB-Stammtorhüter Oliver Baumann mit der Ersatzrolle begnügen. Und Neuer feiert nach 2 Jahren Pause ein Comeback in der Nationalmannschaft. Zu den Überraschungen im deutschen Kader gehören wohl auch der Mainzer Nadim Amiri, Premier League-Spieler Pascal Groß oder auch Leroy Sané nach seiner ersten Saison in der Türkei. Nicht mit dabei ist dagegen Kölns Shootingstar Said Elmala. Nachwuchshoffnung Lennart Karl von den Bayern darf dagegen mit.
1: Der VfL Wolfsburg muss weiter um den Verbleib in der Fußball-Bundesliga zittern. Im Hinspiel der Relegation taten sich die Wolfsburger zu Hause gegen Zweitligist Paderborn schwer und kamen nicht über ein 0:0 hinaus. Das Rückspiel in Paderborn gibt's am Montag.
4: Guten Morgen.
5: Morgen
4: hier am Freitag. Wir starten schon mit in den Tag. 14 Grad sind es aktuell und wir kriegen tatsächlich heute bis zu 24 Grad und ganz viel Sonne. Freuen wir uns.
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7: Guten Morgen und bisher ist gar nicht so viel los hier in der Hauptstadt. Habt nur weiter heute Morgen im Kopf die Sperrungen in Kreuzberg. Da ist weit um den Blücherplatz rum alles dicht für den Karneval der Kulturen, der dieses Wochenende losgeht. Das war's aber ansonsten bisher keine größeren Staus. Deshalb die neuesten Blitzer. Die stehen in Köpenick auf der Salvador Allende Straße, in Kreuzberg auf der Katzbach Straße, in Cottbus am Nordrand und in Rüdersdorf auf der Berliner Straße. Euch allen danke fürs Bescheid geben. Habt ihr noch was gesehen? Staus oder Blitzer? Dann ruft immer sehr gerne an oder schickt eine WhatsApp. Berlin 20 und 3x19. Euch eine gute Fahrt.
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4: Hallo, guten Morgen.
5: Hi.
4: Am Freitag. Unser Nick hat ja diese Woche mit Post- und Paketzustellerin Nadine aus Potsdam den Job getauscht.
5: Ja, und eine ganz wichtige Frage brennt uns noch unter den Nägeln. Hört er in 7 Minuten hier bei 94.3 RS2.

0: Hallo und ein fröhliches Guten Morgen an alle Post- und Paketzusteller in Berlin und Brandenburg.
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0: Zustellerin Nadine hat ja Nick eingeladen, ne, mit ihr für einen Tag mal den Job zu tauschen. Oh. Und deshalb bist du bei uns live im Studio. Guten Morgen, Nadine.
2: Hallo. Guten Morgen.
0: Wie stehst du das jeden Tag eigentlich durch?
2: Jeder Tag ist nicht gleich. Es gibt schon mal Tage, wo du denkst, oh mein Gott, der schon wieder. Und oh nein, schon wieder 10 Pakete. Und oh Gott. Aber also zum größten Teil ist schon großartig der Job. Ich mache den gerne. Ich bin draußen an der frischen Luft. Ich bin draußen bei meinen Kunden, bei den Kollegen. Ich will gerade ja nichts anderes mehr machen.
3: Oh, das ist schön. Das habe ich gespürt.
4: Und ich durfte dich ja auch bei all dem ein bisschen begleiten und hat dich aber auch gleich mal unbeliebt gemacht bei dir. Könnt ihr euch anschauen auf Facebook und Insta rs2.berlin.
3: Ich muss jetzt eine Beichte abgeben bei dir. Ja? Ich habe mal was bestellt im Internet und ich brauchte aber, um den Mindestbestellwert zu erreichen, brauchte ich noch 1 Euro oder so. Und der billigste war ein Sack Zement. Und ich schäme mich jetzt nachträglich dafür. Ja?
2: Nach heute, glaub mir, du gehst in den Baumarkt.
0: Jetzt mal ganz ehrlich, bestellst du selber auch online?
2: Ja, tatsächlich ja.
0: Darfst du es dir dann selber austragen?
2: Nein, bei mir zu Hause stelle ich nicht zu.
3: Nee. Zu Recht.
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0: An seinem Auftritt ist wirklich keiner von euch dieses Jahr vorbeigekommen. Im Internet, ne? Justin Bieber auf dem Coachella Festival in Kalifornien. Hier ist die RS2-Morgenshow am Freitag. Hi.
1: Ja, neben Justin war ja auch Sabrina Carpenter mit dabei, die als Highlight dann einfach mal Madonna mit auf die Bühne geholt hat. Mhm. Und jetzt gibt es aber schon wieder die ersten Gerüchte, wer denn nächstes Jahr als großer Headliner auf die Coachella-Bühne darf.
0: Ja. Heiß diskutiert wird Dua Lipa. Yay. Online ist sie vor allem durch ihre Mega-Bühnenshows ein großer Favorit. Aber gut, also Alicia, für dich ist ja eh nur einer interessant.
1: Ja, natürlich. Harry Styles soll angeblich auch Headliner sein.
0: Dieser Harry, cool, mein Gott, man kommt ja nicht an ihm vorbei, ne? Kohle für die sauteuren Coachella-Tickets könnt ihr euch natürlich bei uns holen. Da klickt mal rs2.de und warm singen tun wir uns jetzt hier auch schon mal. Harry Styles, American Girls bei 94.3 RS2. Guten Morgen.
1: Morgen.

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3: Ich bin Sebastian Pasotti. Guten Morgen. Bei Flügen wird ab Juli eine geringere Ticketsteuer fällig. Das hat der Bundestag am Abend beschlossen. Mit der Gesetzesänderung sinkt die Abgabe jener Strecke um einen Betrag zwischen 2,50 Euro und 11,40 Euro pro Flug. Ob Flugreisende von der Senkung der Steuer wirklich profitieren, ist aber offen. Zuletzt sind die Ticketpreise auf vielen Strecken durch den Iran-Krieg und stark verteuerte Kerosinpreise deutlich gestiegen, sodass ein Betrag von wenigen Euro praktisch nicht ins Gewicht fällt. Kein Antrag, weniger Papierkram. Der Bundestag berät heute über Vereinfachungen beim Kindergeld. Eltern sollen die Leistung künftig automatisch erhalten, ohne vorher einen Antrag stellen zu müssen. Außerdem spricht der Bundestag heute über die geplante Apothekenreform. In bestimmten Fällen sollen Apotheken verschreibungspflichtige Medikamente auch ohne Rezept abgeben dürfen, zum Beispiel bei chronischen Krankheiten oder einfachen Beschwerden. Außerdem sollen sie künftig mehr Impfungen anbieten, etwa gegen Tetanus oder Hepatitis. US-Präsident Trump will weitere 5.000 US-Soldaten nach Polen entsenden. Trump begründet die Entscheidung mit seinem guten Verhältnis zum polnischen Präsidenten Nawrocki. Vor etwa 3 Wochen hatte die US-Regierung den Abzug von etwa 5.000 US-Soldaten aus Deutschland angeordnet. Vorausgegangen war Kritik von Bundeskanzler Merz an Trumps Vorgehen im Iran. Im ersten Relegationsspiel zur Fußball-Bundesliga haben sich der VfL Wolfsburg und der SC Paderborn 0:0 getrennt. Das Rückspiel findet am Montag in Paderborn statt. Und in der Handball-Bundesliga haben die Füchse im Kampf um einen Champions-League-Platz einen Rückschlag einstecken müssen. Gegen Hannover-Burgdorf reicht es nur zu einem Unentschieden 30:30.
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4: Mit Alexandra Eckel. Heute beginnt wieder der Karneval der Kulturen. Auf dem Blücherplatz in Kreuzberg gibt es das traditionelle Straßenfest mit einem Programm auf verschiedenen Bühnen. Am Sonntag findet der Straßenumzug auf der Frankfurter Allee und der Karl-Marx-Allee statt. Über 500.000 Menschen feiern seit den 90er Jahren jedes Jahr den Karneval der Kulturen.
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5: Schönen guten Morgen. Es ist Freitag. Wuhu. Und das wird sowas von toll. 13 Grad haben wir heute Morgen. Ja, die Sonne ist natürlich auch schon gleich am Start. Seht ihr? Und es werden heute noch bis zu 25 Grad. Aber das ist ja noch nicht alles. Also komm, da geht noch ein bisschen mehr am Wochenende. Ja, bis zu 28 Grad. Super viel Sonnenschein. Es ist ja auch super viel los in Berlin und Brandenburg. Könnt ihr in vollen Zügen genießen. Es bleibt nämlich auch richtig schön warm.
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5: Till ist heute Morgen da. Guten Morgen.
6: Hallo.
5: Wie sieht's denn aus mittlerweile schon auf den Straßen?
6: Ja,
5: ist was los?
6: Doch schon einiges, ja. In Wilmersdorf, da ist die Brandenburgische Straße Richtung Charlottenburg gesperrt. Zwischen der Gieseler Straße und der Mannheimer Straße. Da brennt ein Fahrzeug. Dann weiter natürlich die Sperrungen in Kreuzberg rund um den Blücherplatz rum wegen des Karnevals der Kulturen. Bisher gibt's aber deshalb keine größeren Staus. Und dann schauen wir nach Brandenburg auf die A10, den westlichen Berliner Ring Richtung Dreieck Werder. Zwischen Spandau und Potsdam Nord liegt ein totes Tier. Nee, ein totes totes Reh, also ist auch ein Tier, auf der linken Spur. Und die R11 Richtung Berlin zwischen Joachimsthal und Pfingstbeck hat es einen Unfall gegeben vor so 10 Minuten. Also denkt da auf jeden Fall noch an die Rettungsgasse. Und später auch. Die neuesten Blitzer, die stehen in Moabit auf der Stromstraße, in Grunewald Hilde-Ephraim-Straße, in Bärenklau auf der Bärenklauer Straße und in Eberswalde auf der Eisenbahnstraße. Euch allen danke fürs Bescheid geben. Habt ihr noch was gesehen, Staus oder Blitzer? Dann ruft immer sehr gerne an oder schickt eine WhatsApp. Berlin 20 und dreimal die 19. Euch eine gute Fahrt.
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5: Hallo, schöne guten Morgen am Freitag, 6 Uhr. Patti und Till heute für euch im Studio. Und ja, er hat Briefe sortiert. Er hat sauschwere Pakete verladen und sich ungefähr im Postauto 827 Mal den Kopf angehauen.
7: Du willst immer, dass ich außen rumgehe, ne? Mhm. Wieder angestoßen. Habt ihr nicht so einen Helm?
8: Du musst nicht immer durchs Auto durchkrauchen.
7: Nein, aber ich finde, das ist der kürzere Weg.
8: Schon?
7: Aber?
8: Da bist du ja noch mehr K.O.
7: Aber die Verletzungsgefahr ist viel höher, ne?
6: Nick beim RS2-Jobtausch mit Zustellerin Nadine aus Potsdam. Die war gestern zu Gast bei uns.
5: Ja, das war sehr schön. Wie Nadine ihr Job am Mikro gefallen hat. Vielleicht ist es ja auch mal was für euch. Ihr hört es in 7 Minuten hier bei 94.3 RS2. Guten Start in euren Freitag. Morgen.
6: Morgen.

0: 7 Minuten nach 6 haben wir es. Es ist Freitag. Ihr hört die RS2 Morgenshow. Und natürlich wurde bei uns in dieser Woche auch wieder zurückgetauscht.
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0: Ihr kommt ja zu uns ins Studio. Nick übernimmt für einen Tag eure Arbeit. Ihr meldet euch einfach an auf rs2.de und es geht um 500 Euro Jobprämie. Wir haben die Woche Nick zu Nadine nach Potsdam geschickt. Im Crashkurs hat sie ihn dann zum Post- und Paketzusteller ausgebildet. Also versucht. Seht ihr natürlich alles auch auf Facebook und Insta rs2.berlin.
2: Nadine, was gefällt dir denn an deinem neuen Job hier? Erzähl mal.
3: Dass man eigentlich so frei rausreden kann. Mhm. Und eigentlich auch so sein kann, wie man ist. Also man muss sich jetzt tatsächlich nicht verstellen. Also wie bei mir im Job natürlich auch.
4: Ja. Also nur so lange, bis der Chef zuhört.
0: Ja, genau. Sie hat es auch richtig gut gemacht hier im Radiostudio bei uns. Und ja, für nächste Woche hat Nick auch schon wieder eine Einladung von Dieter, was ihn da erwarten könnte. Ihr hört zum kurz nach 7 hier bei RS2. Guten Morgen.

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0: 16 Minuten nach 7. Guten Morgen. Die RS2 Morgenshow ist an diesem wunderschönen Freitag. Und was macht ihr jetzt am langen Wochenende? Na, vielleicht ein bisschen Dance auf dem Karneval der Kulturen. Faul in der Sonne liegen. Es ist so wahnsinnig viel los in der City, ne? Fahrradtour wird sich natürlich auch anbieten bei diesem wunderschönen Wetter, ne? Vorausgesetzt, euer Fahrrad ist auch startklar. Aber das kann es ja ganz einfach noch werden bei Lars vom Berliner Fahrradmarkt.
1: Wir machen eine große Eröffnung dieses Wochenende, erweitern den Berliner Fahrradmarkt auf zwei neue Bezirke, wo wir noch nie am Start waren. Das ist einmal Friedrichshain auf dem RAW-Gelände diesen Samstag und gleich drauf auf dem Ludwigbergplatz in Steglitz am 24. Man kann viele Fahrräder vor Ort vergleichen, Probefahren, unabhängig kontrollieren lassen. Auf dem RAW, da kommen mehrere Essensstände, da kommen mehrere Kunststände, also von Leuten, die Kunst und Accessoires aus Fahrradteilen machen, eine Kinderfahrradtauschbörse, alles an diesem Wochenende.
0: Ja, also ich habe ja kein Rad, ich werde wahrscheinlich auch nie eins besitzen, aber zum Essen komme ich natürlich gerne. Schönen guten Morgen und macht euch ein richtig schönes, langes Wochenende. Hier ist 94.3 RS2.

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17: Ich bin Sebastian Pasotti. Guten Morgen. Bei Flügen wird ab Juli eine geringere Ticketsteuer fällig. Das hat der Bundestag am Abend beschlossen. Offen ist, inwieweit die Fluggesellschaften die Vergünstigung an die Kunden weitergeben. Der Bundestag berät heute über eine Kindergeldreform. Eltern sollen die Leistungen nach der Geburt künftig automatisch ohne Antrag bekommen. Außerdem geht es im Parlament um eine Apothekenreform. Apotheken sollen künftig mehr verschreibungspflichtige Medikamente auch ohne Rezept abgeben und mehr Impfungen anbieten dürfen. US-Präsident Trump will weitere 5000 US-Soldaten nach Polen entsenden. Erst vor kurzem hatten die USA angekündigt, tausende Soldaten aus Deutschland abzuziehen. Im ersten Relegationsspiel zur Fußball-Bundesliga haben sich der VfL Wolfsburg und der SC Paderborn 0:0 getrennt. Das Rückspiel findet am Montag in Paderborn statt.
16: Einen wunderschönen guten Morgen. 6:30 haben wir's und ihr wacht auf bei 13 Grad. Ihr wacht auf mit Sonnenschein. Ihr könnt euch freuen auf 25 Grad heute, aber das ist quasi nur ein kleiner Vorgeschmack für dieses wundervolle lange Wochenende, denn wir kriegen ja wirklich knapp 30 Grad. Kein Regentropfen zu sehen, fast keine Wolke zu sehen. Also macht euch das richtig schön. Es bleibt nämlich so.
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16: Heute Morgen mit Till. Wie sieht's aus?
18: Guten Morgen. Ja, weiterhin in Wilmersdorf die Sperrung. Die Brandenburgische Straße, die ist Richtung Charlottenburg zwischen Giseler Straße und Mannheimer Straße dicht. Da hat ein Fahrzeug gebrannt. Und wir schauen nach Brandenburg auf die A11 Richtung Berlin. Zwischen Joachimsthal und Pfingstberg gibt's jetzt eine Vollsperrung wegen des Unfalls vorhin. Die neuesten Blitzer stehen in Oberschöneweide an der Wuhlheide, in Ruhlsdorf, Genshagener Straße und in Cottbus auf dem Stadtring. Euch allen danke fürs Bescheid geben. Habt ihr noch was gesehen, Staus oder Blitzer? Dann ruft immer sehr gerne an oder schickt eine WhatsApp. Berlin 20 und 3x19. Euch eine gute Fahrt.
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16: Hallihallo, schönen guten Morgen an diesem Freitag. Schön, dass ihr bei uns seid.
18: Morgen.
16: Ja, Till ist mit mir heute im Studio. Hallo. Und die Berliner und Brandenburger, die haben jetzt ihr Lieblingskantinenessen gewählt.
18: Ja, und das Essen klingt so, als hätten nur Dreijährige abgestimmt.
16: Aber irgendwie so gut. Und falls ihr nicht schon Hunger habt, gleich kriegt ihr ihn. In 7 Minuten bei 94.3 RS2.

0: schönen guten Morgen am Freitag.
1: Morgen.
0: Die RS2-Morgenshow ist an. Patti und Till für euch heute mal im Studio. Ne? Und habt ihr eigentlich eine Kantine bei euch, bei der Arbeit?
1: Ja, ich studiere noch an der FU. Mhm. Da gibt es bei uns eine Mensa halt.
0: Eine Mensa, ne? Ja. Was ist das beliebteste Kantinenessen? Es gibt ein neues Ranking von einem Lebensmittelkonzern, was da am häufigsten gegessen wird. Mhm. Auf Platz 3 ist die Currywurst.
1: Oh, extra scharf am liebsten mit ganz viel so Chili-Pulver, bis mir die Nase läuft.
0: Gut, aber also Currywurst essen zum Mittag, danach ist aber auch nur noch Mittagsschlaf fällig, oder?
1: Ja, wenn es zu scharf ist, dann nicht mehr. Nee.
0: Auf Platz 2 ist Bami Goreng.
1: Oh, habe ich noch nie gegessen. Mein Vater hat sich das immer so tiefkühlmäßig gemacht.
0: Ja, also auf jeden Fall was Asiatisches. Ja. Und auf Platz 1 ist Spaghetti Bolognese. Das ist doch Kindheit. Das geht immer. Für mich auch zum Frühstück tatsächlich schon.
1: Ja, für die WM hat es bei Italien nicht gereicht, aber dafür sind sie dann top in der Kantinenliga quasi.
0: Guten Morgen. Hier ist RS2.

0: Wisst ihr, wer heute noch ganz viele Pfingsturlaubskoffer mit Badehosen, Sandalen und Spielsachen packen muss? Ich nicht! Guten Morgen!
1: Ah,
0: die Sau. Hier ist die RS2 Morgenshow. Ja, ich habe keine Kids. Ich kann nicht mit Kids in Urlaub, aber es ist dein Thema, Nick.
1: Ja, tatsächlich. Es ist Pfingsten. In Berlin ist ja noch ein Tag mehr Ferien. Wir fahren an die Ostsee, ein bisschen meinen Papa besuchen. Und ja, ich freue mich natürlich. Ne? So Family und so. Ich meine, ich habe mir die Kinder ja ausgesucht, so ist
0: ja.
1: Nicht. Aber das letzte Wochenende war ich noch alleine. Ohne, auf Mallorca, ohne Kinder. Und das ist halt die Schere, ne? Oh, keine Kinder, keine Probleme, sagt man ja, vor allem du.
0: Stimmt.
1: Ja, man sagt ja auch, man macht mit Kindern keinen Urlaub. Und genau das stimmt, man sollte es einen Trip nennen, denn das ist es auch, wirklich.
0: Also man sollte eigentlich glauben, dass Berlin und Brandenburg sagt, natürlich fahre ich nur mit meinen Kindern in Urlaub, aber Nick, du wirst dich wundern. Wir haben uns mal draußen auf der Straße umgehört und ihr hört's in einer Stunde hier bei 94.3 RS2. Guten Morgen. 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
13: Ich bin Sebastian Pasotti. Guten Morgen. Flüge von deutschen Flughäfen sollen ab Sommer etwas günstiger werden. Der Bundestag hat am Abend beschlossen, dass die Ticketsteuer im Flugverkehr zum 1. Juli sinkt. Sollten die Fluggesellschaften die Steuersenkung komplett an die Kunden weitergeben, sind Preissenkungen zwischen 2,50 Euro und 11,40 Euro möglich, je nach Strecke. Dass Fliegen durch die Senkung der Ticketsteuer tatsächlich günstiger wird, ist allerdings eher unwahrscheinlich. Wegen des Iran-Kriegs haben viele Airlines bereits die Preise erhöht. Das Kindergeld soll in Deutschland künftig automatisch ausgezahlt werden. Das will der Bundestag heute beschließen. Eltern müssen dann keinen Antrag mehr stellen und sollen so nach der Geburt der Kinder entlastet werden. Außerdem berät der Bundestag heute über die geplante Apothekenreform. Verschreibungspflichtige Medikamente sollen in bestimmten Fällen in Apotheken künftig auch ohne Rezept abgegeben werden dürfen, zum Beispiel bei chronischen Krankheiten. Außerdem sollen die Apotheken künftig mehr Impfungen anbieten, zum Beispiel gegen Hepatitis oder Tetanus. US-Präsident Trump will den NATO-Partner Polen weiter militärisch unterstützen. Die USA würden 5000 zusätzliche Soldaten nach Polen entsenden, so Trump. Unklar ist allerdings, ob es sich dabei tatsächlich um ein zusätzliches Kontingent handelt oder eine Kampfbrigade, die sowieso nach Polen entsendet werden sollte. Erst vor kurzem hatte die US-Regierung entschieden, tausende Soldaten aus Deutschland abzuziehen. Fußball-Bundesligist VfL Wolfsburg hat im Relegationshinspiel gegen den Zweitligisten SC Paderborn nur 0:0 gespielt. Die Entscheidung, wer nächstes Jahr in der ersten und wer in der zweiten Liga spielt, fällt kommenden Montag im Rückspiel in Paderborn. Und in der Handball-Bundesliga haben die Füchse nur 30:30 unentschieden gegen Hannover Burgdorf gespielt. Die Füchse müssen damit weiter um die Champions-League-Qualifikation zittern.
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14: Mit Alexandra Eckel. Am Kriminalgericht Moabit geht heute der Prozess um einen geplanten Terroranschlag weiter. Der angeklagte 22-Jährige soll vorgehabt haben, aus radikal-islamistischer Überzeugung einen Anschlag in Berlin zu verüben. Mit einem Messer habe er möglichst viele Menschen töten wollen, heißt es. Außerdem habe er einen Selbstmordanschlag geplant.
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15: 6:02. Schönen guten Morgen.
16: Morgen.
15: An diesem Freitag. Oh, ist das ein Traum. Till, grillen am Wochenende?
16: Ja.
15: Ist schön. Idee.
16: Ja, lecker Fleisch. Meine Freundin will nur Grillkäse haben.
15: Musst du also noch besorgen. Also, das Wetter gibt sich so richtig doll Mühe, dass wir ein besonders schönes, langes Wochenende haben. 13 Grad haben wir heute Morgen. Es geht noch rauf bis auf 24, 25 Grad heute. Und ja, am langen Wochenende dann bis 28 Grad. Mehr ist dem nicht hinzuzufügen.
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15: Ja, unser Till, der kümmert sich, dass ihr heute Morgen gut zur Arbeit kommt. Es ist viel los für den Freitag,
16: ja,
15: ne?
16: Ja, ich sortiere mal ein bisschen. Also es füllt sich erstmal ein bisschen auf dem Stadtring A100 Richtung Norden. Ab Innsbrucker Platz bis Schmargendorf braucht ihr schon 10 Minuten länger, Tendenz steigend. Dann ist es auch ein bisschen voller in Friedrichshain auf der Petersburger Straße. 14 Minuten braucht er da. Und dran denken, in Kreuzberg ist Karneval der Kulturen. Rund um den Blücherplatz ist alles dicht. Bisher ist es da aber noch relativ entspannt. Dann schauen wir nach Brandenburg. Die A13 Richtung Berlin zwischen Kittlitz und Dreieck Spreewald liegen Gegenstände auf der Fahrbahn und die B246 Richtung Wiesenburg. Zwischen Belitz und Reesdorf liegt ein totes Häschen auf der Straße. Die neuesten Blitzer, die stehen in Köpenick, Salvador-Allende-Straße, in Kreuzberg auf der Katzbach-Straße, in Senftenberg oder Lausitz-Straße und in Herzberg auf der Frankfurter Straße. Euch allen danke fürs Bescheid geben. Habt ihr noch was gesehen, Staus oder Blitzer? Dann ruft immer sehr gerne an oder schickt eine WhatsApp. Berlin 20 und 3x die 19. Euch eine gute Fahrt.
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15: 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Hi, guten Morgen. An diesem Freitag, 7 Uhr haben wir es. Ja, und unser Nick hat ja beim Jobtausch diese Woche Post sortiert. Er hat Pakete ausgeliefert und natürlich auch Zustellerin Nadine voll in den Wahnsinn getrieben.
17: Herzlich willkommen zum Paket- und Briefzusteller-Witze-Duell mit Nadine.
18: Hallo.
17: Du machst das seit 11 Jahren. Ich kann nichts mehr schocken.
18: Eigentlich nicht.
17: Nimm einen Schluck von meinem Getränkezustellerwasser. Behalte es im Mund.
18: Okay.
17: Wenn ich nichts schocken kann, dann passiert mir sicherlich nichts.
18: Lass dich überraschen.
15: Ja, das Witze-Duell findet ihr natürlich auch bei uns auf Insta und Facebook rs2.berlin. Und auf welchen RS2-Jobtausch sich Nick nach Pfingsten einstellen muss. Ihr könnt alle mitraten. Mal gucken, ob er draufkommt. Hört ihr in 7 Minuten hier bei 94.3 RS2. Schönen Freitag euch. Guten Morgen.
16: Morgen.

0: Es geht doch hier direkt weiter bei uns.
1: Sag mal, Patti, wie lange geht das überhaupt noch, frage ich mich.
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0: Auf dich zu beklagen. Ja. Nick übernimmt auch nach Pfingsten, ne, für einen Tag die Arbeit von euch. Und ihr kommt dafür natürlich zu uns wieder ins Studio.
1: Genau, ihr meldet euch an auf rs2.de. On top gibt es ja auch immer eine 500-Euro Jobprämie. Fünfmal hat es ja auch schon geklappt hier mit dem Jobtauschen. Also naja, also nicht immer ganz.
0: Nee, also als Bauarbeiter, da hast du alle Bordsteine kaputt gekloppt und als Paketzusteller irgendwie auch mehr Chaos im Postauto angerichtet als Ordnung.
1: Dafür habe ich ja als Kita-Erzieher die Note 1 bekommen.
0: Ja, so. Gut, als Papa von zwei eigenen Kindern habe ich jetzt ehrlich gesagt auch nichts anderes erwartet. Mhm. Aber hey, nächste Woche, da ist noch nicht ganz klar, wohin es für dich geht. Der Dieter, der ist auf jeden Fall schon mal ganz aufgeregt.
3: Hi Nick, hier ist Dieter aus Potsdam. Ich würde gerne mit dir den Job tauschen. Ein kleiner Hinweis. Bei uns treffen sich viele Menschen und viele Heringe. Na, kommst du drauf, was ich mache?
1: Hä? Menschen und Heringe? Weiß ich nicht, das ist Wochenmarkt, wo arbeitet der?
0: Ja.
1: Moin, moin.
0: Ja.
1: Hier frische Fische, kommen Sie ran. Oder vielleicht arbeitet er auf dem Fischkutter auch oder so.
0: Ist auf jeden Fall alles eine gute Idee. Aber es ist es nicht. Ihr könnt gerne noch so ein bisschen miträtseln, ne? Welchen Job Dieter hat und welchen er tauschen will. Das verrät er uns am Dienstag um 7 Uhr. Und wenn ihr auch Bock habt, mal mit Nick euren Job zu tauschen, dann meldet euch einfach an auf rs2.de. Es winken euch ja 500 Euro.

0: Geht ihr gerne spazieren? Schönen guten Morgen, die RS2-Morgenshow an einem Freitag. Till, wie ist bei dir?
1: Ja, sehr gerne. Am liebsten so einen 3-Stunden-Gewaltmarsch durch den Grunewald.
0: Du musst auch gleich wieder übertreiben, ja? Es tut doch so gut. Es ist ein Hype, der wirklich nicht aufhören will, dieses Spazierengehen. Viele machen es ja auch zum Beispiel beim Date am allerliebsten. Mhm. Wetter wird perfekt am Wochenende. Wenn ihr euch da auch ein bisschen die Beine vertreten wollt, wie man sie auch nennt, ne, dann müsst ihr es nicht alleine machen. Schließt euch einfach dem Spaziergeh-Club von Allen in Charlottenburg an. Du hast einfach über Instagram einen Aufruf gestartet. Wie kamst du auf die Idee?
2: Ich war bei einem Running Club und hatte aber vorher die ganze Angst zu sagen, was, wenn ich nicht schnell genug bin, was, wenn ich nicht genug Kondition habe und sowas alles. War dann aber ganz okay, aber ich habe mich so jahrelang nicht getraut hinzugehen. Und dann dachte ich mir einfach, ey, ich teile einfach mal meinen Gedanken mit den Leuten und dachte, ey, wir können auch statt Rennen einfach spazieren gehen. Und darauf hatten dann einfach voll viele Leute Bock.
1: Das Ganze ist ein bisschen ausgeartet, ne?
2: Also letzte Woche Sonntag, wo wir dann so 300, 400 Anmeldungen waren, dachte ich so, okay, krass, ich dachte, wir wären so 20. Dachte ich, okay, crazy. Dann waren wir Sonntag spazieren und auf einmal sind noch mehr Anmeldung reinkommen, bum, bum, bum, bum, bum. Und dann waren wir bei so über 1000 und dann habe ich langsam Schiss bekommen und dachte mir so, ey, darf ich das überhaupt? Ja. Aber ja, ich darf. Solange es keinen politischen Hintergrund hat, darf ich mit Leuten rausgehen.
0: Ja, also dich wundern, wenn ihr dieses Wochenende in Charlottenburg ganz viele gemütliche Menschen oder eher Horden spazieren gehen seht. Vielleicht lauft ihr einfach mit. Hier ist 94.3 RS2. Schönes Wochenende euch.
1: Morgen.
0: Guten Morgen.

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7: Ich bin Sebastian Pasotti. Guten Morgen. Bei Flügen von deutschen Flughäfen wird ab Sommer eine geringere Ticketsteuer fällig. Das hat der Bundestag am Abend beschlossen. Ob die Fluggesellschaften die Steuersenkung an die Passagiere weitergeben, ist aber offen. Der Bundestag stimmt heute über die geplante Apothekenreform ab. In bestimmten Fällen sollen Apotheken verschreibungspflichtige Medikamente auch ohne Rezept abgeben dürfen. Außerdem geht es im Parlament heute ums Kindergeld. Es soll Eltern künftig automatisch ausgezahlt werden. Einen Antrag braucht es nicht mehr. US-Präsident Trump will weitere 5.000 US-Soldaten nach Polen entsenden. Erst vor kurzem hatten die USA angekündigt, tausende Soldaten aus Deutschland abzuziehen. Fußball-Bundesligist VfL Wolfsburg hat im Relegationshinspiel gegen den Zweitligisten SC Paderborn nur 0:0 gespielt. Das Rückspiel ist nächsten Montag in Paderborn.
8: Hallihallo, schönen guten Morgen an diesem Freitag, 8:02 haben wir's und es wird ein wunderschöner Tag, es wird ein wunderschönes Wochenende, wir haben jetzt 13 Grad, 24 werden's und ab morgen dann schön 28 Grad, also wir gehen wirklich ran an die 30 Grad und da ist jetzt auch erstmal, also die nächsten Tage, kein Ende in Sicht.
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8: Der Mann mit dem Hawaii-Hemd.
9: Ah.
8: Unser Ziel macht heute Morgen bei dem Verkehr.
9: Ich freue mich schon auf die Sonne. Ja, es ist ein bisschen voller immer noch auf dem Stadtring A100 Richtung Norden. Ab Innsbrucker Platz bis Schmargendorf dauert es gerade 10 Minuten länger. Dann weiter die Sperrungen in Kreuzberg rund um den Blücherplatz wegen des Karnevals der Kulturen. Und es gibt jetzt einen Ampelausfall in Friedrichsfelde an der Kreuzung Seewarnstraße-Volkradstraße. Dann gerade ganz, ganz frisch reingekommen. Ich habe so schnell getippt. A115 stadtauswärts zwischen Dreilinden und Kleinmachnow liegen Gegenstände auf der Fahrbahn. Und die B5 stadtauswärts vom Outlet Center in Elster steht ein Liegenbleiber rum. Die neuesten Blitzer stehen in Moabit auf der Stromstraße, in Grunewald Hilde-Ebrahim-Straße, in Rago auf der B87 und in Brandenburg an der Havel auf der Otto-Sido-Straße, kurz vor der Havelbrücke. Euch allen danke fürs Bescheid geben. Wenn ihr noch einen Stau oder Blitzer gesehen habt, dann ruft sehr gerne an oder schickt eine WhatsApp Berlin 20 und dreimal die 19. Euch eine gute Fahrt.
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8: 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Hallihallo, schönen guten Morgen. Gleich haben wir es 7:30 an diesem Freitag. Schön, dass ihr bei uns seid. Ja, viele von euch haben ein schön langes Wochenende, ne? Klar, mit dem Dienstag und noch mit einem schönen Ferientag. Aber wie ist es bei euch, ne? Urlaub mit Kind. Oder gebt ihr die vielleicht mal bei Oma und Opa ab und verreist alleine?
10: Ich habe drei Kinder, genieße jeden Tag, wenn wir Urlaub machen, mit der Familie zusammen. Ich meine, das klingt immer so, Kinder sind anstrengend. Klar sind Kinder anstrengend, aber ist doch auch schön. Man hat sich ja dafür auch entschieden.
8: Sagt Manuel aus Lichtenberg. Also, wenn ich welche hätte, würde ich es auch total schön finden. Und ich dachte auch wirklich so, das ist hier so die Mehrheitsmeinung. Aber weit gefehlt. Ich bin ehrlich gesagt auch ein bisschen schockiert, wie Berlin und Brandenburg am liebsten verreist. Ihr hört's in 7 Minuten bei 94.3 RS2. Guten Morgen.
9: Morgen.

0: Urlaub mit Kindern ist kein Urlaub. Schreibt uns der Toni aus Wilmersdorf bei WhatsApp. Schönen guten Morgen, die RSZ-Morgenschuss an. Am Freitag, ja, also ich habe ja keine Kinder und ich muss sagen, ich stelle es mir so...
1: Du genießt es.
0: Ja, aber was soll ich natürlich auch anderes machen, ne? Du natürlich nicht, du hast zwei Kinder und du machst über Pfingsten natürlich Urlaub mit deinen Kindern.
1: Ja, wir fahren an die Ostsee und die Betreuung macht auch Halt und Stopp und Pause. Zu Hause bleiben ist keine Option, das drehen wir ja alle durch irgendwann und dann planst du natürlich. Familie besuchen immer gut. Ja, raus ans Wasser, aber rauskommen aus der Nummer nicht. Abends gehe ich sicherlich genauso früh ins Bett wie die kleinen Mäuse.
0: Was sagt ihr denn? Urlaub mit Kind oder lieber doch gerne ohne?
2: Lieber ohne. Dann ist der Erholungsfaktor größer.
3: Als ich verheiratet war, natürlich sind wir mit ihr verreist. Ist doch schön, ne?
4: Jetzt sind wir ohne Kinder. Vielleicht ändert sich das mal, wenn die ein bisschen größer sind.
5: Ohne Kinder? Aber wenn jetzt da eine Familie mit Kindern ist, dann ist das auch okay.
0: Wie bitte? Das kann wirklich nicht sein. Ich bin wirklich ein bisschen schockiert an dieser Stelle. Also eure Meinung auch gerne mal hier per WhatsApp 030 94 3 92 94 3. Urlaub mit oder ohne Kind.

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Direkt danach einer, den du seit Jahren nicht gehört hast. 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Und plötzlich ist der Stau nur noch halb so schlimm. 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

0: Schönen guten Morgen am Freitag. Die RS2 Morgenshow ist an. Schön, dass ihr bei uns seid.
1: Morgen.
0: Vielleicht habt ihr jetzt auch über die Ferientage. Es ist ja nicht lang, aber es ist zumindest mal bis Dienstag ein paar Tage frei. Vielleicht habt ihr auch einen kleinen Trip nach Malle geplant. Und wenn ihr an Mallorca denkt, dann vielleicht an Sonne, Sangria-Eimer und Ballermann. Oder? Ne? Da sind ja so Stars wie Micky Krause oder Easy Glück zu Hause auf den Bühnen. Aber jetzt ziehen die auch wirklich internationale Superstars an. Was ist da los?
1: Jason Derulo, ja, der soll Ende Juni im Bierkönig auf Malle auftreten. Das haben sie gerade ganz stolz auf Insta verkündet. Mhm. Einen Tag später hat er seinen zweiten Malle-Auftritt sogar im BCM.
0: Der hat sich doch verirrt.
1: Nee, also andere richtige Stars, die standen da auch erst auf der Bühne. Sido zum Beispiel.
0: Ja.
1: Und Heino, der hat gerade einen Vertrag unterschrieben, dass er bis zu seinem 100. Geburtstag im Bierkönig auftreten wird. Also warum noch nicht auch Jason Derulo?
0: Was haben die zu dem gesagt? Hier gibt's viel Bier und viel nackte Haut. Der weiß doch nicht, auf was der sich da einlässt, oder? Also, sonst ist ja Malle Ballermann jetzt eher nicht so mein Ding, aber ja. Ehrlich gesagt, jetzt könnte ich es mir vorstellen.
1: Na klar.
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1: Ich bin Sebastian Pasotti. Guten Morgen. Bei Flügen wird ab Juli eine geringere Ticketsteuer fällig. Das hat der Bundestag am Abend beschlossen. Mit der Gesetzesänderung sinkt die Abgabe je nach Strecke um einen Betrag zwischen 2,50 Euro und 11,40 Euro pro Flug. Ob Flugreisende von der Senkung der Steuer wirklich profitieren, ist aber offen. Zuletzt sind die Ticketpreise auf vielen Strecken durch den Iran-Krieg und stark verteuerte Kerosinpreise deutlich gestiegen, sodass ein Betrag von wenigen Euro praktisch nicht ins Gewicht fällt. Kein Antrag, weniger Papierkram. Der Bundestag berät heute über Vereinfachungen beim Kindergeld. Eltern sollen die Leistung künftig automatisch erhalten, ohne vorher einen Antrag stellen zu müssen. Außerdem spricht der Bundestag heute über die geplante Apothekenreform. In bestimmten Fällen sollen Apotheken verschreibungspflichtige Medikamente auch ohne Rezept abgeben dürfen, zum Beispiel bei chronischen Krankheiten oder einfachen Beschwerden. Außerdem sollen sie künftig mehr Impfungen anbieten, etwa gegen Tetanus oder Hepatitis. US-Präsident Trump will weitere 5.000 US-Soldaten nach Polen entsenden. Trump begründet die Entscheidung mit seinem guten Verhältnis zum polnischen Präsidenten Nawrocki. Vor etwa 3 Wochen hatte die US-Regierung den Abzug von etwa 5.000 US-Soldaten aus Deutschland angeordnet. Vorausgegangen war Kritik von Bundeskanzler Merz an Trumps Vorgehen im Iran. Im ersten Relegationsspiel zur Fußball-Bundesliga haben sich der VfL Wolfsburg und der SC Paderborn 0:0 getrennt. Das Rückspiel findet am Montag in Paderborn statt. Und in der Handball-Bundesliga haben die Füchse im Kampf um einen Champions-League-Platz einen Rückschlag einstecken müssen. Gegen Hannover-Burgdorf reichte es nur zu einem Unentschieden 30:30.
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2: Mit Alexandra Eckel. Heute beginnt wieder der Karneval der Kulturen. Auf dem Blücherplatz in Kreuzberg gibt es das traditionelle Straßenfest mit einem Programm auf verschiedenen Bühnen. Am Sonntag findet der Straßenumzug auf der Frankfurter Allee und der Karl-Marx-Allee statt. Über 500.000 Menschen feiern seit den 90er Jahren jedes Jahr den Karneval der Kulturen.
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4: Hallo, wunderschönen guten Morgen an diesem Freitag. 8:04 haben wir es. Ja, viele haben sich, so wie ich, auch noch nicht so richtig getraut, loszulegen mit dem Pflanzen. Ne, war ja noch irgendwie so kalt zwischendurch. Aber jetzt kann es, glaube ich, wirklich losgehen. Ja, das Wochenende wird wunderschön. Wahrscheinlich lange Schlangen in den Baumärkten. Wir haben 15 Grad. Heute kriegen wir 24 und es ist eigentlich nicht mehr zu sagen. Super viel Sonne die nächsten Tage bis 28 Grad.
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4: Aber unser Till hat heute Morgen viel zu sagen. Es ist für den Freitag echt viel los, ne?
5: Ja, das stimmt. Also der Stadtring ist auf jeden Fall weiter noch voll 100 Richtung Norden, ab Kreuz Schöneberg bis Schmargendorf. Dauert zumindest ein bisschen länger. 10 Minuten braucht er da. Dann, ihr habt es vielleicht mitbekommen, der Karneval der Kulturen, der läuft in Kreuzberg ab diesem Wochenende. Es gibt einige Sperrungen rund um den Blücherplatz und deshalb staut sich jetzt auch auf dem Tempelhofer Ufer und am Mehringdamm, da braucht ihr eine Viertelstunde länger. Dann haben wir noch einen Ampelausfall in Frischen in Friedrichsfelde, an der Kreuzung Seewarnstraße, Volkradstraße und Vorsicht in Brandenburg auf der A115 stadtauswärts. Zwischen Dreilinden und Kleinmachnow liegen Gegenstände auf der Fahrbahn. Die neuesten Blitzer stehen in Lichtenrade auf dem Kirchhainer Damm, in Friedrichsfelde auf der B1, B5 Altfriedrichsfelde, in Frankfurt-Oder auf der August-Bebel-Straße und in Neuenhagen auf der Rudolf-Breitscheid-Straße. Euch allen danke fürs Bescheid geben. Habt ihr noch was gesehen, Staus oder Blitzer, dann ruft immer sehr gerne an oder ihr schickt eine WhatsApp, Berlin 20 und 3x19. Euch eine gute Fahrt.
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4: Hallo, schönen guten Morgen. 8:02 haben wir es. Patti und Till heute mit euch im
5: Hallo.
4: Studio.
5: Hallo, ja, was für einen aufregenden Job hat Dieter aus Potsdam.
4: Der will nächste Woche auf jeden Fall mit Nick den Job tauschen. Und wir rätseln schon seit einer Stunde, was er wohl beruflich macht.
5: Er hat schon einen spannenden Hinweis gegeben. Vielleicht kommt ihr ja drauf in 7 Minuten hier bei 94.3 RS2.
4: Schönen guten Morgen.
5: Morgen.

0: Guten Morgen. 4 Minuten nach 8 haben wir es an diesem Freitag. Und seid ihr ready für die nächste Runde?
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0: Ihr kommt ja zu uns ins Studio und Nick übernimmt für einen Tag eure Arbeit. So funktioniert ja hier der Jobtausch. Und nach Pfingsten geht's weiter mit Dieter aus Potsdam. Die Frage ist nur, was für einen Job hat er wohl?
2: Hi Nick, hier ist Dieter aus Potsdam. Ich würde gerne mit dir den Job tauschen. Ein kleiner Hinweis. Bei uns treffen sich viele Menschen und viele Heringe. Na, kommst du drauf, was ich mache?
0: Nick ist natürlich sofort raus, unterwegs zu euch auf die Straße und braucht Support.
3: Ich stehe hier mit
4: Angelika.
3: Angelika und
4: Roxandra.
3: Ihr zwei. Der Dieter hat sich gemeldet, aber er will noch nicht so sagen, was er macht. Er sagt nur, viele Menschen und viele Heringe.
4: Heringe, Fische?
3: Ja.
4: Oder macht Fischbrötchen? Ich weiß es nicht.
3: Hast du eine Idee?
4: Großmarkt, hätte ich gedacht.
3: Hochgut?
4: Weiß ich. Oder Fischverkäufer?
3: Klassiker, oder?
4: Klassiker, ja.
3: Aber das wäre so die erste Idee, aber gibt es noch eine ganz andere Idee?
4: Heringe kennt man sonst bei Zelten noch. Nennt man die auch Heringe.
3: Ah, wie man auch eine gute Idee.
4: Zeltverkäufer hier, weiß ich auch nicht. Zubehör für Zelte. Kritz, glaube ich, gibt es auch noch salzige Heringe.
3: Stark. Ey, super Brainstorming. Vielen Dank, ihr Lieben.
4: Ja, gerne.
0: Heringe. Oh, ich bin froh, dass es kein Geruchsradio gibt an dieser Stelle. Aber Montag um 7 lüftet Dieter das Geheimnis. Na, welchen Job Nick übernehmen soll für ihn. Und 500 € Jobprämie gibt es für alle, die auch Bock haben. Na, auf so einen Jobtausch. Also einfach mal anmelden auf rs2.de. Schönen guten Morgen am Freitag.

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0: Schokofrüchte essen, Slushy trinken, Runde Breakdance fahren bei der Steglitzer Festwoche, so wie unser Till.
1: Ja, ich freue mich schon. Jetzt 3 Wochenenden am Stück werde ich mein ganzes Geld raushauen.
0: Jetzt hier ist mein Morgenshow. Am Freitag, es ist so viel los, ne? Ihr könnt euch auch schwitzig tanzen beim Karneval der Kulturen am Wochenende. Perfekt zu diesem geilen Wetter. Und ja, wenn ihr lieber andere schwitzen sehen wollt, dann ab zum High Rocks. Das ist das Fitness-Event, ne? Weltweit durch Social Media ein Riesenhype. Grob gesagt, ist ein Mix aus Laufen und Kraftübungen. Dieses und nächstes Wochenende auf dem Flughafen Tempelhof. Ich werde sicher da sein und Litumba aus Schlachtensee anfeuern. Die wird bei diesem Wettkampf dort antreten. Und sagt euch jetzt mal, was der große Vorteil von High Rocks ist.
2: Man bekommt durch dieses spezielle Training wirklich einen tollen Body. Es ist unheimlich anstrengend. Ich würde das jetzt erstmal nicht als Vorteil benennen. Aber sowohl während der Trainingssession als auch während so eines High Rocks Events sind die meisten sehr leicht bekleidet. Sprich, Männer oberkörperfrei.
0: Ah, okay, überzeugt, Litumba.
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22: Ich bin Sebastian Pasotti. Guten Morgen.
10: Bei Flügen wird ab Juli eine geringere Ticketsteuer fällig. Das hat der Bundestag am Abend beschlossen. Offen ist, inwieweit die Fluggesellschaften die Vergünstigung an die Kunden weitergeben. Der Bundestag berät heute über eine Kindergeldreform. Eltern sollen die Leistungen nach der Geburt künftig automatisch ohne Antrag bekommen. Außerdem geht es im Parlament um eine Apothekenreform. Apotheken sollen künftig mehr verschreibungspflichtige Medikamente auch ohne Rezept abgeben und mehr Impfungen anbieten dürfen. US-Präsident Trump will weitere 5000 US-Soldaten nach Polen entsenden. Erst vor kurzem hatten die USA angekündigt, tausende Soldaten aus Deutschland abzuziehen. Im ersten Relegationsspiel zur Fußball-Bundesliga haben sich der VfL Wolfsburg und der SC Paderborn 0:0 getrennt. Das Rückspiel findet am Montag in Paderborn statt.
11: Schönen guten Morgen. 8:54 haben wir es. Ja, noch sind so ein paar Wolken am Start, aber die sollen jetzt nicht stören. Die werden auch noch verschwinden. 15 Grad haben wir, bis auf 24 Grad geht es noch rauf. Und euer Wochenende wird so schön lang vor allem und sehr schön warm, bis zu 28 Grad.
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11: Und viele von euch nutzen das natürlich, um vielleicht ein paar Tage ein bisschen Urlaub zu machen. Und das merkt man auch schon so ein bisschen auf den Straßen, ne Till?
22: Ja, vor allem in Kreuzberg, da kommen ja noch diese Sperrungen dazu, um den Blücherplatz für den Karneval der Kulturen. Da ist rundherum alles dicht. Auf dem Tempelhofer Ufer und am Mehringdamm staut sich's gerade. 20 Minuten braucht ihr da länger. Dann haben wir einen Ampelausfall in Johannisthal an der Kreuzung Südostallee und Sterndamm. Und dann Brandenburg. Vorsicht auf der A24 Richtung Berlin. Höhe 3 Kaffeland liegt ein Plastikteil auf der linken Spur und da liegen dann noch mehr später auf der A10 im westlichen Berliner Ring Richtung Dreieck Werder zwischen Dreieck-Havelland und Falkensee. Auch Vorsicht auf der linken Spur. Die neuesten Blitzer stehen in Tempelhof auf der Manfred-von-Richthofen-Straße, in Gesundbrunn auf der Punkstraße, in Beskow auf der Radinkendorfer Straße und in Perleberg auf der B189. Euch allen danke fürs Bescheid geben. Habt ihr noch was gesehen, Staus oder Blitzer? Dann ruft immer sehr gerne an oder schickt eine WhatsApp. Berlin 20 und 3x19 ist die Nummer. Allen unterwegs eine gute und sichere Fahrt.
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11: 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Hallo, schönen guten Morgen. 8:58 haben wir es an diesem Freitag, kurz vor dem langen Wochenende. Viele nutzen das natürlich für so einen kleinen Urlaubstrip. So, und da ist die Frage: Urlaub mit Kind oder ohne, ne? Vielen Dank für eure zahlreichen WhatsApp-Nachrichten heute Morgen. Polarisiert ein bisschen das Thema, ne?
22: Viele sagen ja tatsächlich lieber ohne.
11: Ja, da bin ich wirklich super überrascht, ne? Sandra, ja. Du auch.
23: Natürlich mit Kind. Hallo, wofür haben wir die denn? Das macht doch Spaß, in einer anderen Umgebung mit den Kindern dann mal gemeinsam eine Auszeit zu genießen. Die Frage, ehrlich gesagt, verstehe ich nicht. Mhm. Aber so ist es halt. Jeder ist anders.
22: Mhm. Ja, das stimmt. Denise aus Marienfelde aber, die hat nicht versucht, ohne Kind in Urlaub zu fahren, sondern ohne Kind aus dem Urlaub zurückzukommen.
11: Habt ihr richtig gehört. Die Story gibt's gleich. In 7 Minuten hier bei RS2. Guten Morgen.
22: Morgen.

0: Urlaub machen ohne Kind, das geht gar nicht, sagen natürlich viele von euch. Das Schönste sagen die anderen wiederum. Guten Morgen, hier ist die RS2 Morgenshow. Am Freitag vorm langen Pfingstwochenende, an dem natürlich einige von euch auch ein paar Tage wegfahren, ne Nick?
1: Ja, wir auch. Die Mäuse und ich waren an die Ostsee, wahrscheinlich auch mit vielen 10.000 anderen Autos. Freue mich sau gerne schon auf den Stau heute. Und dazu die ganze Zeit, wann sind wir da? Ich hab Hunger, ich bin müde. Können wir iPad gucken? Ich liebe es, mit Kindern Urlaub zu machen. Ja. Ist geil.
0: Also wir wollen ja mal Denise aus Marienfelde nichts unterstellen, aber sie hat es wirklich ganz, ganz doll versucht, das mit dem Urlaub ohne Kind.
2: Wo wir unseren ersten Skiurlaub gemacht haben, sind wir da auf so einen hohen Berg hochgefahren, weil es sollte da eigentlich eine Abkürzung werden. Wegen Lawinengefahr wurde alles gesperrt und naja, dann haben wir kurz diese Chance genutzt, die Kinder rausgelassen zum Pullern, haben uns dann wieder in die Autos geschmissen, sind losgefahren, ja, und guck ich nach hinten, es ist so ruhig, ja, haben wir unseren Sohn oben vergessen, in meterhohem Schnee, ohne Jacke.
0: Ich frage mich immer, welche Leute vergessen ihre Kinder, aber scheinbar passiert das auch einfach.
2: Also Mama war es nicht, das war der Papa.
1: Schön uns in die Schuhe schieben, ja, alles klar.
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0: Die RS2-Morgenshows an diesem wunderschönen Freitag. Und was macht ihr jetzt am langen Wochenende? Na, vielleicht ein bisschen dancen auf dem Karneval der Kulturen. Faul in der Sonne liegen. Es ist so wahnsinnig viel los in der City, ne? Fahrradtour wird sich natürlich auch anbieten bei diesem wunderschönen Wetter. Ne? Vorausgesetzt, euer Fahrrad ist auch startklar. Aber das kann es ja ganz einfach noch werden bei Lars vom Berliner Fahrradmarkt.
1: Wir machen eine große Eröffnung dieses Wochenende, erweitern den Berliner Fahrradmarkt auf zwei neue Bezirke, wo wir noch nie am Start waren. Das ist einmal Friedrichshain auf dem RAW-Gelände diesen Samstag und gleich drauf auf dem Ludwig-Beck-Platz in Steglitz am 24. Man kann viele Fahrräder vor Ort vergleichen, Probefahren, unabhängig kontrollieren lassen. Auf dem RAW, da kommen mehrere Essensstände, da kommen mehrere Kunststände, also von Leuten, die Kunst und Accessoires aus Fahrradteilen machen, eine Kinderfahrradtauschbörse, alles an diesem Wochenende.
0: Ja, also ich habe ja kein Rad, ich werde wahrscheinlich auch nie eins besitzen, aber zum Essen komme ich natürlich gerne. Schönen guten Morgen und macht euch ein richtig schönes, langes Wochenende. Hier ist 94.3 RS2. 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
1: Ich bin Sebastian Pasotti. Guten Morgen. Flüge von deutschen Flughäfen sollen ab Sommer etwas günstiger werden. Der Bundestag hat am Abend beschlossen, dass die Ticketsteuer im Flugverkehr zum 1. Juli sinkt. Sollten die Fluggesellschaften die Steuersenkung komplett an die Kunden weitergeben, sind Preissenkungen zwischen 2,50 Euro und 11,40 Euro möglich, je nach Strecke. Dass Fliegen durch die Senkung der Ticketsteuer tatsächlich günstiger wird, ist allerdings eher unwahrscheinlich. Wegen des Iran-Kriegs haben viele Airlines bereits die Preise erhöht. Das Kindergeld soll in Deutschland künftig automatisch ausgezahlt werden. Das will der Bundestag heute beschließen. Eltern müssen dann keinen Antrag mehr stellen und sollen so nach der Geburt der Kinder entlastet werden. Außerdem berät der Bundestag heute über die geplante Apothekenreform. Verschreibungspflichtige Medikamente sollen in bestimmten Fällen in Apotheken künftig auch ohne Rezept abgegeben werden dürfen, zum Beispiel bei chronischen Krankheiten. Außerdem sollen die Apotheken künftig mehr Impfungen anbieten, zum Beispiel gegen Hepatitis oder Tetanus. US-Präsident Trump will den NATO-Partner Polen weiter militärisch unterstützen. Die USA würden 5000 zusätzliche Soldaten nach Polen entsenden, so Trump. Unklar ist allerdings, ob es sich dabei tatsächlich um ein zusätzliches Kontingent handelt oder eine Kampfbrigade, die sowieso nach Polen entsendet werden sollte. Erst vor kurzem hatte die US-Regierung entschieden, tausende Soldaten aus Deutschland abzuziehen. Fußball-Bundesligist VfL Wolfsburg hat im Relegationshinspiel gegen den Zweitligisten SC Paderborn nur 0:0 gespielt. Die Entscheidung, wer nächstes Jahr in der ersten und wer in der zweiten Liga spielt, fällt kommenden Montag im Rückspiel in Paderborn. Und in der Handball-Bundesliga haben die Füchse nur 30:30 unentschieden gegen Hannover Burgdorf gespielt. Die Füchse müssen damit weiter um die Champions-League-Qualifikation zittern.
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2: Mit Alexandra Eckel. Am Kriminalgericht Moabit geht heute der Prozess um einen geplanten Terroranschlag weiter. Der angeklagte 22-Jährige soll vorgehabt haben, aus radikal-islamistischer Überzeugung einen Anschlag in Berlin zu verüben. Mit einem Messer habe er möglichst viele Menschen töten wollen, heißt es. Außerdem habe er einen Selbstmordanschlag geplant.
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4: Hallo, schöne gute Morgen. 9:02 haben wir es und das ganze Wochenende wird wahrscheinlich draußen verbracht, oder Till?
5: Ja.
4: Schon.
5: Steglitzer Festwoche.
4: Na, bedingt. Also wir haben jetzt 16 Grad schon, das sind 40 und ja, das kommende Wochenende wird sehr, sehr schön. Es wird lang und es wird auf jeden Fall bis zu 28 Grad warm.
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4: Heute Morgen mit Till und es ist einiges los, ne?
5: Ja, in Kreuzberg läuft ja heute der Karneval der Kulturen an. Es gibt vor allem da um dieses Festgelände, um den Blücherplatz, einige Sperrungen und deshalb dauert es gerade ein bisschen länger am Tempelhofer Ufer und am Mehringdamm, da braucht er 10 Minuten. Dann schauen wir nach Brandenburg, A10 südlicher Berliner Ring Richtung Dreieckwerder. Zwischen Glinde und Dreieckwerder liegen Gegenstände auf der Fahrbahn. Vorsicht und Vorsicht bitte auch ganz, ganz doll auf der A24 Richtung Hamburg. Zwischen Kremm und Fair-Berlin ist eine Entenfamilie auf der Fahrbahn unterwegs. Ja. Die neuesten Blitzer stehen in Zehlendorf auf der Lindenthaler Allee, in Biesdorf auf der Köpenicker Straße, in Zülslake Siedlung auf der Sumter Chaussee und in Eisenhüttenstadt auf der Eisenbahnstraße. Euch allen danke fürs Bescheid geben. Wenn ihr noch was gesehen habt, Staus oder Blitzer, dann ruft immer wirklich sehr gerne an oder ihr schickt eine WhatsApp. Die Nummer ist Berlin 20 und 3x19. Euch eine gute Fahrt.
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4: Hallo, schöne guten Morgen. Ja, wenn ihr auch so früh irgendwie schon wach seid wie wir, dann knurrt euch vielleicht jetzt auch schon so ein bisschen der Magen und ihr habt schon Lust auf Mittagessen. Also so ist es bei mir.
5: Ja,
4: ihr könnt mir im 8:45 tatsächlich schon Chili con Carne reinknallen.
5: Boah, Chili
4: das ist
5: con
4: so doch super. Und die Berliner und Brandenburger haben jetzt ihr Lieblingskantinenessen gewählt.
5: Ja, und das Essen klingt so, als hätten wirklich nur Dreijährige abgestimmt.
4: Aber so gut, ja. Ihr hört's in der Viertelstunde hier bei RS2. Guten Morgen.
5: Morgen.

0: Also bis zur Mittagspause ist ja noch ein bisschen hin. Ne? Die RS2 Morgenshow ist an am Freitag. Und habt ihr vielleicht eine Kantine bei euch bei der Arbeit?
1: Ja, ich studiere noch an der FU. Also bei uns ist das halt, heißt das Mensa.
0: Die Mensa, ne?
1: Ja, genau.
0: Was ist das beliebteste Essen in der Kantine? Es gibt ein neues Ranking von einem Lebensmittelkonzern, was am häufigsten gegessen wird. Auf Platz 3 ist die Currywurst.
1: Oh, geil. Am liebsten richtig scharf. 2 Stück und dann noch Pommes dazu mit Mayo.
0: Gut, aber also nach der Currywurst ist aber auch erstmal Mittagsschlaf angesagt, oder?
1: Oder Sport. Aber
0: oder Klo. Auf Platz 2 ist Bami Goreng.
1: Oh, hab ich noch nie gegessen tatsächlich.
0: Nee, ich auch nicht. Was Asiatisches auf jeden Fall. Ne? Mhm. Und auf Platz 1 ist Spaghetti Bolognese.
1: Oh.
0: Das ist Kindheit. Ja. Das geht auch immer. Und definitiv besser als unser verkümmerter Obstkorb hier in der RS2-Küche.
1: Ja.
0: Hier ist 94.3 RS2. Schönes Wochenende euch.

0: Oh, ihr könnt es wahrscheinlich auch gar nicht erwarten, endlich raus aus der Arbeit und rein in die Sonne zu kommen.
1: Schönen guten Morgen.
0: Gleich haben wir für euch Sonne aus dem Radio raus. Callum Scott, Whitney Houston und Blue. Mit All Rise.
1: All Rise.
0: 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Gleich hier bei RS2.
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0: Schönen guten Morgen. Ist eigentlich ganz schön, dass ihr jetzt irgendwie nicht mehr morgens die Ganzdeckejacke anziehen müsst, weil es nicht mehr ganz so kalt ist. Ne? 17 Grad haben wir es, es geht drauf auf 24 und am Wochenende sogar bis zu 28.
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0: Hallo, schönen guten Morgen. Heute mit unserem Till.
3: Hallo, Morgen. Ja, weiterhin die Sperrungen für den Karneval der Kulturen in Kreuzberg. Rund um den Blücherplatz ist alles dicht. Momentan stockt es nur ein bisschen auf dem Tempelhofer Ufer und am Mehringdamm. Da braucht ihr 10 Minuten länger. Dann Vorsicht in Brandenburg auf der R10, dem südlichen Berliner Ring Richtung Dreieck Werder. Zwischen Glindow und Dreieck Werder liegen Gegenstände auf der Fahrbahn. Die neuesten Blitzer stehen in Friedrichsfelde auf der B145 Altfriedrichsfelde, in Tempelhof auf der Bölkestraße, in Eberswalde auf der Lessingstraße, da beim Spielplatz, und in Fürstenwalde auf der Bahnhofstraße. Euch allen danke fürs Bescheid geben. Wenn ihr noch was gesehen habt, Staus oder Blitzer, dann ruft immer sehr gerne an oder schickt eine WhatsApp, Berlin 20 und dreimal die 19. Euch eine gute Fahrt, kommt gut durch.
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0: Geht ihr gerne spazieren? Schönen guten Morgen, die RS2-Morgenshow an einem Freitag. Till, wie ist bei dir?
1: Ja, sehr gerne. Am liebsten so einen 3-Stunden-Gewaltmarsch durch den Grunewald.
0: Du musst auch gleich wieder übertreiben, ja? Es tut doch so gut. Es ist ein Hype, der wirklich nicht aufhören will, dieses Spazierengehen. Viele machen es ja auch zum Beispiel beim Date am allerliebsten. Mhm. Wetter wird perfekt am Wochenende. Wenn ihr euch da auch ein bisschen die Beine vertreten wollt, wie man sie auch nennt, ne, dann müsst ihr es nicht alleine machen. Schließt euch einfach dem Spaziergeh-Club von Allen in Charlottenburg an. Du hast einfach über Instagram einen Aufruf gestartet. Wie kamst du auf die Idee?
2: Ich war bei dem Running Club und hatte aber vorher die ganze Angst zu sagen, was, wenn ich nicht schnell genug bin, was, wenn ich nicht genug Kondition habe und sowas alles. War dann aber ganz okay, aber ich habe mich so jahrelang nicht getraut hinzugehen. Und dann dachte ich mir einfach, ey, ich teile einfach mal meinen Gedanken mit den Leuten und dachte, ey, wir können auch statt Rennen einfach spazieren gehen. Und darauf hatten dann einfach voll viele Leute Bock.
1: Das Ganze ist ein bisschen ausgeartet, ne?
2: Also letzte Woche Sonntag, wo wir dann so 300-400 Anmeldungen waren, dachte ich so, okay, krass, ich dachte, wir wären so 20. Dachte ich, okay, crazy. Dann waren wir Sonntag spazieren und auf einmal sind noch mehr Anmeldungen reingekommen. Bum, bum, bum, bum, und dann waren wir bei so über 1000. Und dann habe ich langsam Schiss bekommen und dachte mir so, ey, darf ich das überhaupt? Ja. Aber ja, ich darf. Solange es keinen politischen Hintergrund hat, darf ich mit Leuten rausgehen.
0: Ja, also nicht wundern, wenn ihr dieses Wochenende in Charlottenburg ganz viele gemütliche Menschen oder eher Horden spazieren gehen seht. Vielleicht lauft ihr einfach mit. Hier ist 94.3 RS2. Schönes Wochenende euch.
1: Morgen. Guten Morgen.

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10: Ich bin Sebastian Pasotti. Guten Tag. Der Bundestag berät heute über Vereinfachungen beim Kindergeld. Eltern sollen die Leistung künftig automatisch erhalten, ohne vorher einen Antrag stellen zu müssen. Außerdem spricht der Bundestag heute über die geplante Apothekenreform. In bestimmten Fällen sollen Apotheken verschreibungspflichtige Medikamente auch ohne Rezept abgeben dürfen, zum Beispiel bei chronischen Krankheiten oder einfachen Beschwerden. Außerdem sollen sie künftig mehr Impfungen anbieten können, etwa gegen Tetanus oder Hepatitis. Bei Flügen wird ab Juli eine geringere Ticketsteuer fällig. Das hat der Bundestag beschlossen. Mit der Gesetzesänderung sinkt die Abgabe je nach Strecke um einen Betrag zwischen 2,50 Euro und 11,40 Euro pro Flug. Ob Flugreisende von der Senkung der Steuer wirklich profitieren, ist offen. Zuletzt sind die Ticketpreise auf vielen Strecken durch den Iran-Krieg und stark verteuerte Kerosinpreise deutlich gestiegen, sodass ein Betrag von wenigen Euro praktisch nicht ins Gewicht fällt. In der Demokratischen Republik Kongo weitet sich die Ebola-Epidemie weiter aus. Die Behörden sprechen mittlerweile von 160 Todesfällen, die wahrscheinlich mit dem Virus in Verbindung stehen. Dazu kommen mehr als 670 Verdachtsfälle. Die WHO geht allerdings davon aus, dass die tatsächliche Zahl deutlich höher liegt, weil nicht alle Krankheitsfälle registriert werden. Ein US-Amerikaner, der sich im Kongo mit Ebola infiziert hat, wird weiter auf einer Isolierstation der Berliner Charité in Wedding behandelt. In Deutschland sind im vergangenen Jahr so wenige Wohnungen gebaut worden wie seit 2012 nicht mehr. Laut Statistischem Bundesamt waren es rund 207.000 und damit 18% weniger als im Jahr davor. Schon da waren es deutlich weniger als noch in den Vorjahren. Experten gehen davon aus, dass sich der Abwärtstrend auch in diesem Jahr fortsetzen wird. Als Gründe werden Inflation, sinkende Reallöhne sowie steigende Materialkosten und Zinsen angegeben.
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11: Mit Alexandra Eckel. Heute beginnt wieder der Karneval der Kulturen. Auf dem Blücherplatz in Kreuzberg gibt es das traditionelle Straßenfest mit einem Programm auf verschiedenen Bühnen. Am Sonntag findet der Straßenumzug auf der Frankfurter Allee und der Karl-Marx-Allee statt. Über eine 500.000 Menschen feiern seit den 90er Jahren jedes Jahr den Karneval der Kulturen.
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12: Ja, eigentlich ein ganz schöner Start heute in den Tag. Es zieht sich jetzt aber erstmal wieder ein bisschen zu bei 19 Grad aktuell. Die guten Nachrichten, es bleibt trocken und wir kriegen heute Nachmittag noch 23 Grad. Und noch eine gute Nachricht, heute Abend ist die Sonne zurück. Wir kriegen freie Sicht auf einen wunderschönen Sonnenuntergang und auf ein schönes langes Pfingstwochenende. Heute Nacht geht's runter auf milde 12 Grad. Morgen kriegen wir ganz wenige Wolken am Himmel bei 29 Grad. Wahnsinn, schön, endlich ist der Sommer da. Und Sonntag kommen wieder ein paar mehr Wolken raus. Dann kann es auch ganz kurz nieseln bei 26 Grad.
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12: Es stockt weiter auf dem Stadtring A100 Richtung Norden. Ab Kreuz Schöneberg bis Schmargendorf braucht er gerade 10 Minuten länger. Dann läuft der Karneval der Kulturen dieses Wochenende. Der sorgt für einige Sperrungen rund um den Blücherplatz in Kreuzberg. Da ist ja dieses wunderschöne Fest. Auf dem Tempelhofer Ufer und am Mehringdamm braucht er gerade 10 Minuten länger. Dann eine Meldung von der A111 stadtauswärts. Zwischen Weidmannslusterdamm und dem Tunnel Forstamt Tegel ist die linke Spur gesperrt. Da laufen gerade Wartungsarbeiten. Schauen wir nach Brandenburg. Die A10, der südliche Berliner Ring Richtung Schönefelder Kreuz zwischen Dreieck Spreeau und der Raststätte Ucklesee ist ein Spanngurt auf der Fahrbahn. Die A10, der westliche Berliner Ring Richtung Dreieck Havelland, ab Großkreuz bis Leest braucht er 10 Minuten länger aktuell. Und die A13 Richtung Dresden, zwischen Duben und Lübbenau liegen Fahrzeugteile auf der linken Spur. So, jetzt schlucke ich wieder wie den ganzen Morgen schon. Ich weiß auch nicht, manchmal hat man die ganze Zeit was im Hals. Komisches Gefühl. Die neuesten Blitzer, die stehen in Zehlendorf auf der B1 der Potsdamer Straße, in Wilhelmstadt auf der Wilhelmstraße, in Frankfurt-Oder auf der August-Bebel-Straße und im Cottbus auf der Lipetzka-Straße. Euch allen danke fürs Bescheid geben. Habt ihr noch was gesehen, Staus oder Blitzer, dann ruft immer sehr gerne an oder schickt eine WhatsApp. Berlin 20 und 3x19 ist die Nummer. Euch eine gute Fahrt, kommt gut durch und habt ein schönes, entspanntes Wochenende.
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17: Ich bin Sebastian Pasotti. Guten Tag. Der Karneval der Kulturen feiert an diesem Wochenende Jubiläum. Seit 30 Jahren gehört die Kulturveranstaltung zu Berlin. Heute Nachmittag startet der Karneval traditionell mit dem Straßenfest rund um den Blücherplatz in Kreuzberg. Das Fest endet am Montag. Der Kinderkarneval findet morgen am Samstag statt, der große Karnevalsumzug dann am Sonntag. Wegen einer Baustelle in der Gneisenaustraße in Kreuzberg findet der Umzug auch dieses Jahr auf der Frankfurter und der Karl-Marx-Allee statt. Im Großhandel in Berlin und Brandenburg wird heute wieder gestreikt. Die Gewerkschaft Verdi erhöht damit den Druck vor der zweiten Verhandlungsrunde kommenden Dienstag. Zum Streik aufgerufen sind unter anderem die Beschäftigten des Penny-Lagers Großbeeren, des Rewe-Lagers Oranienburg, zudem die Edeka-Lagerstandorte Freienbrink und Mittenwalde, die Edeka-Foodservice Kleinmachnow, die Metrohäuser in Berlin und Brandenburg sowie mehrere Pharma-Handelsstandorte.
18: Bisschen Sonne haben wir noch, haben wir nachher auch noch mal. Erstmal haben wir ein paar Wolken. 19 Grad aktuell, heute Nachmittag kriegen wir 23 Grad. Trocken bleibt's, aber wie gesagt, zieht sich ein bisschen zu. Heute Abend aber wieder gibt's freie Sicht. Dann verziehen sich die Wolken wieder und wir kriegen so einen richtig schönen Sonnenuntergang und blauen Himmel. Heute Nacht geht's runter auf milde 12 Grad und morgen ist der Sommer dann endgültig dabei. 29 Grad und nur ein paar Wolken am Himmel. Der Pfingstsonntag, der wird wieder ein bisschen wolkiger. Da ist auch mal ganz kurz Nieselregen drin, aber immerhin 26 Grad.
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18: Weiter stockt's auf dem Stadtring 100 Richtung Norden. Ab Kreuz Schöneberg bis Schmargendorf braucht er gerade 10 Minuten länger. Dann die A111 stadtauswärts. Zwischen Waldmannslusterdamm und dem Tunnel Forst am Tegel ist die linke Spur gesperrt. Da laufen gerade Wartungsarbeiten. Und die A10, der westliche Berliner Ring, Richtung Dreieck Havelland. Ab Großkreuz bis Leest braucht er aktuell 17 Minuten länger. Die neuesten Blitzer, die stehen in Wilmersdorf auf dem Hohenzollerndamm, in Prenzlauer Berg Storkower Straße, in Eisenhüttenstadt Fritz-Heckert-Straße und in Bad Freienwalde auf der Kanalstraße. Euch allen danke fürs Bescheid geben. Habt ihr noch was gesehen? Staus oder Blitzer? Dann ruft immer sehr gerne an oder schickt eine WhatsApp. Berlin 20 und dreimal die 19. Euch eine gute Fahrt. Kommt gut durch.
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15: Ich bin Ralf Gulke. Guten Tag. Vom kommenden Jahr an sollen Eltern von Neugeborenen automatisch Kindergeld bekommen, ohne einen Antrag dafür zu stellen. Einen entsprechenden Gesetzentwurf brachte Bundesfinanzminister Lars Klingbeil heute ins Parlament ein.
16: Mit dem antragslosen Kindergeld setzen wir nicht nur eine Vereinbarung im Koalitionsvertrag um, sondern wir lösen auch ein Versprechen ein für die Familien in unserem Land. Ihr werdet künftig mehr Zeit für das Baby haben und euch weniger mit der Bürokratie auseinandersetzen müssen.
15: Klingbeil rechnet damit, dass durch die Reform rund 300.000 Anträge auf Kindergeld pro Jahr entfallen. Hier in Berlin beginnt am Nachmittag der Karneval der Kulturen. Traditionell macht den Anfang das Straßenfest rund um den Kreuzberger Blücherplatz. Höhepunkt des Karnevalswochenendes ist am Sonntag der Straßenumzug. Wegen einer großen Baustelle auf der Gneisenaustraße in Kreuzberg findet der Umzug auch in diesem Jahr auf der Frankfurter und der Karl-Marx-Allee statt. Weil die Initiatoren mit Geldproblemen zu kämpfen haben, werden die Besucherinnen und Besucher zum ersten Mal um Spenden gebeten. US-Außenminister Rubio hat der Auffassung widersprochen, seine Regierung setze die Stationierung von US-Truppen als Druckmittel ein. Das sei keine Bestrafung, sondern einfach ein fortlaufender Prozess, sagte er beim Treffen der NATO-Außenminister im schwedischen Helsingborg. Die USA hätten globale Verpflichtungen, die erforderten ständig neue Prüfungen, so Rubio. Präsident Trump hatte zuletzt entschieden, 5000 Soldaten aus Deutschland abzuziehen. Als Grund nannte er fehlende Unterstützung im Irankrieg. Der türkische Präsident Erdogan hat die Schließung einer wichtigen privaten Universität in Istanbul angeordnet. Per Dekret wurde der liberal ausgerichteten Bilgi-Universität mit mehr als 20.000 Studierenden die Betriebsgenehmigung entzogen. Die Hochschule nahm bislang am Erasmus-Austauschprogramm der EU teil. Die Schließung erfolgt nur einen Tag, nachdem Erdogan die Führung der Oppositionspartei CHP durch ein Gericht in Ankara abgesetzt hatte.
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6: Mit Michelle Gradell. Im September werden in Berlin ein neues Abgeordnetenhaus und neue Bezirksverordnetenversammlungen gewählt. 30 Parteien wollen dabei antreten. Das sind etwas weniger als vor 5 Jahren, sagt das Landeswahlamt. Bei mehreren muss allerdings noch geprüft werden, ob es sich wirklich um eine Partei handelt oder um eine Vereinigung, wie zum Beispiel Initiativen oder Vereine.
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18: So, ich drehe mich einmal um.
19: Tschüss, Sonne.
18: Das war's nämlich erstmal jetzt hier bis heute Abend. Wir haben jetzt erstmal ein bisschen graueren Himmel bei 20 Grad aktuell. Heute Nachmittag kriegen wir 23 Grad. Trocken bleibt's aber immerhin. Und heute Abend, wie gesagt, ist sie wieder da. Keine Sorge, dann haben wir einen richtig schönen Sonnenuntergang. Heute Nacht kriegen wir richtig milde 12 Grad. Und morgen ein paar wenige Wolken am Himmel bei 29 Grad. Das wird so ein richtig schöner Sommertag. Am Sonntag sind dann wieder ein paar mehr Wolken unterwegs. Immerhin noch 26 Grad. Dafür zwischendurch aber mal kurzer Nieselregen. Das heißt, wenn ihr so nach dem Pfingstessen noch mal so einen kurzen Joggingausflug braucht und euch ein bisschen erfrischen wollt, dann ist das euer Tag.
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18: Weiter nicht so viel los, keine größeren Staus. Stadtring 100 Richtung Norden, Abkreuz Schöneberg bis Schmargendorf braucht er immer noch 10 Minuten länger. Dann ist es jetzt ein bisschen voller in Malchow auf der B2, der Malchower Chaussee. 12 Minuten braucht er stadtauswärts. Schauen wir nach Brandenburg. Vorsicht auf der A9 Richtung Halle-Leipzig. Zwischen Niemeck und Kleinmarzehns steht ein Liegenbleiber mitten auf der Fahrbahn. Die A10, der südliche Berliner Ring Richtung Schönefelder Kreuz. Zwischen Michendorf und Dreieck-Nutetal hat es gerade einen Unfall gegeben. Vorsicht. Und die A10, der westliche Berliner Ring Richtung Dreieck-Havelland. Ab Großkreuz bis Lees braucht er 22 Minuten. In der Gegenrichtung zwischen Potsdam-Nord und Föhm 10 Minuten. Die neuesten Blitzer, die stehen in Kreuzberg auf dem Methaniendamm, in Biesdorf auf der Köpenicker Straße, in Bad Saro Silberberger Chaussee und in Fair-Berlin auf der Berliner Allee. Euch allen danke fürs Bescheid geben. Wenn ihr noch was gesehen habt, Staus oder Blitzer, dann ruft immer sehr gerne an oder schickt eine WhatsApp. Berlin 20 und 3x19 ist die Nummer. Allen unterwegs, eine gute und sichere Fahrt. Kommt gut durch und fahrt gemütlich, entspannt Richtung langes Wochenende.
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2: Wir geben Vereinen eine Stimme. Heute der HFC Berlin e.V. Der HFC Berlin hat in den letzten Jahren Außergewöhnliches geleistet. Nach der Sperrung des eigenen Sportplatzes mussten Trainingseinheiten verlegt, Hallenzeiten organisiert und lange Wege in Kauf genommen werden. Trotzdem ist der Verein gewachsen und hat sein Vereinsleben aufrechterhalten. Jetzt steht der Umzug auf einen neuen Sportplatz bevor. Wo aktuell Unterstützung gebraucht wird, erklärt Yvonne Barz.
3: Vereinsarbeit ist natürlich nicht nur zeitintensiv, sondern auch kostenintensiv. Daher freuen wir uns über jede Spende, gern aber auch dauerhafte Sponsoren, die uns und damit unsere Jugend- und Vereinsarbeit finanziell unterstützen und fördern möchten. Und was natürlich ganz wichtig ist, um das Ganze am Laufen zu halten, wir freuen uns über jeden Menschen, der sich ehrenamtlich engagiert und damit natürlich Kinder und Jugendliche zum Beispiel als Trainer oder Betreuer fördern möchte.
2: Wer den HFC Berlin unterstützen möchte, findet alle Infos auf hfcberlin.de.
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6: Ich bin Sebastian Pasotti. Guten Tag. Es ist der Auftakt für ein langes Pfingstwochenende. Heute Nachmittag startet zum Karneval der Kulturen wieder das Straßenfest rund um den Blücherplatz in Kreuzberg. Das Fest dauert bis einschließlich Montag. Morgen ist der Kinderkarneval, übermorgen der große Umzug. Auch dieses Jahr wieder in Friedrichshain und Mitte auf der Frankfurter und der Karl-Marx-Allee. Wegen einer Baustelle auf der Gneisenauer Straße in Kreuzberg ist die eigentliche Umzugsstrecke weiter gesperrt. Kurz vor der zweiten Verhandlungsrunde für den Berlin-Brandenburger Großhandel erhöht die Gewerkschaft Verdi nochmal den Druck. Zum Streik aufgerufen sind heute unter anderem das Penny-Lager Großbeeren, das Rewe-Lager Oranienburg, die Edeka-Lager-Standorte Freienbrink und Mittenwalde, die Edeka-Foodservice Kleinmachnow, die Metrohäuser in Berlin und Brandenburg sowie die Pharma-Handelsstandorte. Nächsten Dienstag wird in dem Konflikt wieder verhandelt.
7: Na, das ist doch mal das perfekte Wetter, um den Song hier wieder rauszukramen.
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7: Ja. Jetzt haben wir schon 21 Grad, 23 kriegen wir heute noch und es wird morgen noch schöner. Wir kriegen 29 Grad, richtig geiles Sonnenwetter und pure Sonne. Heute Abend erstmal aber wieder auch einen schönen Sonnenuntergang. Bis dahin bleibt es erstmal ein bisschen bedeckt. Dann so, also, ne, merken wir uns, heute Abend erstmal bedeckt, heute Abend wieder Sonne, morgen noch mehr Sonne und noch wärmer bei 29 Grad. Sonntag ist ein kurzer Nieselregen Sonntag ist kurzer Nieselregen drin, zwischendurch, wollte ich sagen, bei 26 Grad und ein paar mehr Wolken. Also, ja, aber immerhin noch ganz warm. So, ich höre auf zu quatschen. Also, nee, aber ja.
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7: Schauen wir lieber gleich mal auf die Straßen, ehe ich mich hier noch verzettel und meine Kollegen reinkommen und mich in so einer Jacke rausholen. 100 Richtung Norden, Abkreuz Schöneberg bis Schmargendorf immer noch 10 Minuten, Stock ganz schön. Dann Malchow, DB2, die Malchower Chaussee, 10 Minuten stadtauswärts und in Kreuzberg weiterhin die Sperrungen um den Blücherplatz für den Karneval der Kulturen, Tempelhofer Ufer und Mehringdamm, da braucht er aktuell 12 Minuten. Dann schauen wir nach Brandenburg, A9 Richtung Halle-Leipzig, zwischen Niemeck und Kleinmarzehns steht immer noch ein Liegenbleiber mitten auf der Fahrbahn, Vorsicht. Die A10, der südliche Berliner Ring Richtung Schönefelder Kreuz zwischen Michendorf und Dreieck-Nutetal hat es einen Unfall gegeben. Denkt da an die Rettungsgasse. Die A10, der westliche Berliner Ring Richtung Dreieck-Havelland, ab Großkreuz bis Leest aktuell eine halbe Stunde. In der Gegenrichtung zwischen Potsdam-Nord und Föben braucht ihr aktuell 17 Minuten länger. Dann die A13 Richtung Berlin. Zwischen Bronco und Karlau liegen Gegenstände auf der Fahrbahn. Vorsicht! Und auch nochmal große Vorsicht, A24 Richtung Berlin zwischen Neuruppin und Neuruppin Süd hat es einen Unfall gegeben auf der linken Spur. Die neuesten Blitzer stehen in Gesundbrunnen auf der Pankstraße, in Adlershof auf dem Ernst-Ruska-Ufer, in Kolkwitz auf der Berliner Straße bei den Teichen da dazwischen und in Eberswalde auf der Lessingstraße vorm Spielplatz direkt. Euch allen danke fürs Bescheid geben. Habt ihr noch was gesehen, Staus oder Blitzer, dann ruft immer sehr gerne an oder schickt eine WhatsApp. Berlin 20 und 3x die 19 ist die Nummer. Allen unterwegs eine gute und sichere Fahrt, ein schönes Pfingstwochenende und ich ruhe mich jetzt aus.
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12: Heute Barber Angels Brotherhood. 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Was als Idee in Süddeutschland begann, ist heute eine internationale Bewegung. Auch hier bei uns in Berlin aktiv. Wer helfen möchte, findet die Barber Angels auf Instagram.
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20: Ich bin Ralf Gulke. Guten Tag. Hier in Berlin beginnt am Nachmittag der Karneval der Kulturen. Traditionell macht den Anfang das Straßenfest rund um den Kreuzberger Blücherplatz. Höhepunkt des Karnevalswochenendes ist am Sonntag der Straßenumzug. Wegen einer großen Baustelle auf der Gneisenaustraße in Kreuzberg findet der Umzug auch in diesem Jahr auf der Frankfurter und der Karl-Marx-Allee statt. Weil die Initiatoren mit Geldproblemen zu kämpfen haben, werden die Besucherinnen und Besucher zum ersten Mal um Spenden gebeten. Bundeswirtschaftsministerin Reiche fordert einen Stopp der Frühverrentung. Andernfalls werde Deutschland gegen andere Volkswirtschaften verlieren, sagte Reiche dem Kölner Stadtanzeiger. Während hierzulande Beschäftigte im Schnitt gut 1.300 Stunden pro Jahr arbeiteten, seien es in China rund 2.000. Man müsse darüber nachdenken, wie das Arbeitsvolumen gesteigert werden könne, so Reiche. US-Außenminister Rubio hat der Auffassung widersprochen, seine Regierung setze die Stationierung von US-Truppen als Druckmittel ein. Das sei keine Bestrafung, sondern einfach ein fortlaufender Prozess, sagte er beim Treffen der NATO-Außenminister im schwedischen Helsingborg. Die USA hätten globale Verpflichtungen, die erforderten ständig neue Prüfungen, so Rubio. Präsident Trump hatte zuletzt entschieden, 5.000 Soldaten aus Deutschland abzuziehen. Als Grund nannte er fehlende Unterstützung im Irankrieg. Eltern von Neugeborenen sollen ab kommendem Jahr automatisch Kindergeld bekommen. Ein Antrag ist dann nicht mehr nötig. Einen entsprechenden Gesetzentwurf brachte Bundesfinanzminister Lars Klingbeil in den Bundestag ein.
21: Junge Eltern sind überwältigt vom Glück, aber auch von der neuen Mammutaufgabe, die vor ihnen liegt, und auch von den schlaflosen Nächten. Und in solch einer Lebensphase gibt es Wichtigeres zu tun, als sich mit Papierkram und Behörden auseinanderzusetzen. Erst recht, wenn es Leistungen sind, die einem ohnehin zustehen.
20: Klingbeil rechnet damit, dass durch die Reform rund 300.000 Anträge auf Kindergeld im Jahr wegfallen.
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22: Mit Michel Gradell. Berlin will sich besser auf Katastrophen vorbereiten. Deswegen wird es am Ostbahnhof ein sogenanntes Resilienzlabor geben. Das hat die Berliner Feuerwehr mitgeteilt. Da werden Krisenlagen erforscht. Außerdem sollen Trainings für Behörden, Hilfsorganisationen und Interessierte angeboten werden.
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24: Mit Max Kachur, und jetzt ist es ein bisschen bedeckter geworden, aber es wird wieder auflockern. Zum späten Nachmittag und Abend hin dann wieder sonnig. Und dazu angenehm warm heute, bis zu 23 Grad bekommen wir. Aktuell haben wir zwischen 19 und 21 Grad. Das Pfingstwochenende wird dann richtig schön sommerlich. Morgen 28 Grad, Sonne und Wolken. Sonntag und Montag auch bestes Wetter, ganz viel Sonne bei bis zu 27 Grad.
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24: In Rummelsburg gibt es einen Feuerwehreinsatz an der Mole bis Künerststraße. Hier ist voll gesperrt zwischen Altstrahlau und der Hauptstraße. In Karlshorst 20 Minuten Stau auf der Treskowallee in Richtung Oberschöneweide. Und wegen des Karnevals der Kulturen am Wochenende kommt es zu vielen Sperrungen rund um den Blücherplatz. Betroffen sind unter anderem Blücher- und Zossnerstraße sowie die Gitschinerstraße, Tempelhofer und Waterloo-Ufer. Die Sperrungen dauern bis Dienstag früh um 6. A10 südlicher Berliner Ring Richtung Dreieck Spreeau. Zwischen Michendorf und Dreieck-Nutetal hat es einen Unfall gegeben. A10 der westliche Berliner Ring Richtung Dreieck-Hafland. Zwischen Dreieck-Werder und Leest steht hier 30 Minuten im Stau. In der Gegenrichtung 20 Minuten ab Potsdam-Nord. Die A11 Richtung Stettin zwischen Finofurt und Werbelin hat es gekracht auf der linken Spur. Auf der A13 Richtung Berlin zwischen Bronco und Karlau liegen Gegenstände. Probleme auf der A24 Richtung Berlin. Die Autobahn wurde nach einem Unfall voll gesperrt zwischen Neuruppin und Neuruppin Süd. Davor langer Stau. Der Verkehr wird jetzt hier abgeleitet. Also bitte plant hier deutlich mehr Zeit ein. Und auf der B156 Bautzen Richtung Senftenberg liegt Kies auf der Fahrbahn zwischen Lieske und Sedlitz-Almosen. Blitzer stehen Adlershof, Ernst-Ruska-Ufer, in Tempelhof auf der Bölke-Straße und in Rathenow auf der Schleusenstraße. Vielen Dank an alle RS2-Hörer fürs Bescheid geben. Und wenn ihr noch einen Stau oder Blitzer gesehen habt, ruft gerne an oder schickt eine WhatsApp. Berlin 20 und 3x die 19. Kommt gut an.
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5: Ich bin Sebastian Pasotti. Guten Tag. Der Karneval der Kulturen feiert an diesem Wochenende Jubiläum. Seit 30 Jahren gehört die Kulturveranstaltung zu Berlin. Heute Nachmittag startet der Karneval traditionell mit dem Straßenfest rund um den Blücherplatz in Kreuzberg. Das Fest endet am Montag. Der Kinderkarneval findet morgen am Samstag statt, der große Karnevalsumzug dann am Sonntag. Wegen einer Baustelle in der Gneisenaustraße in Kreuzberg findet der Umzug auch dieses Jahr auf der Frankfurter und der Karl-Marx-Allee statt. Im Großhandel in Berlin und Brandenburg wird heute wieder gestreikt. Die Gewerkschaft Verdi erhöht damit den Druck vor der zweiten Verhandlungsrunde kommenden Dienstag. Zum Streik aufgerufen sind unter anderem die Beschäftigten des Penny-Lagers Großbeeren, des Rewe-Lagers Oranienburg, zudem die Edeka-Lagerstandorte Freienbrink und Mittenwalde, die Edeka-Foodservice Kleinmachnow, die Metrohäuser in Berlin und Brandenburg sowie mehrere Pharma-Handelsstandorte.
6: Mit Max Kachua. Ja, Sonne und Wolken haben wir heute. Gerade ein paar mehr Wolken am Himmel, aber es bleibt trocken und auch schön warm. Aktuell 19 bis 21 Grad. Maximal werden es 23 und später zeigt sich auch wieder öfter die Sonne. Das Wochenende, das lange Wochenende, wird so das erste richtige Sommerwochenende mit ganz viel Sonne, wenig Wolken. Morgen Temperaturen bis zu 28 Grad und am Pfingstsonntag und Montag bis zu 27 Grad.
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6: Tja, heute ist echt viel los auf den Straßen vor dem langen Pfingstwochenende. Auf der A10 im westlichen Berliner Ring Richtung Dreieckhaveland, da ist ein Fahrzeug liegen geblieben zwischen Großkreuz und Fümm. Linke Spur ist hier blockiert und es gibt 35 Minuten Stau. A10 westlicher Berliner Ring Richtung Dreieckwerda zwischen Leest und Fümm, auch ein Liegenbleiber auf der linken Spur, hier 15 Minuten Stau. Die A11 in Richtung Stettin zwischen Finofurt und Werbelin hat es einen Unfall gegeben. Die Richtungsfahrbahn musste jetzt gesperrt werden, auch davor jetzt ein Stau. A24 in Richtung Berlin. Nach einem Unfall ist die Autobahn wieder frei. Das ist die gute Nachricht. Allerdings gibt noch echt einen heftigen Stau hier zwischen Neuruppin und Neuruppin Süd. Passiert aber im Moment 100 Minuten, also über anderthalb Stunden, sollte sich jetzt aber so langsam auflösen. Und Achtung auf der B167 in Eberswalde, breite Straße. Da gibt es eine ungesicherte Unfallstelle zwischen Robert-Koch-Straße und Steinstraße. Blitzer stehen in Neukölln auf der Sonnenallee, in Neu-Hohenschönhausen, Pablo-Picasso-Straße und in Großkreuz auf dem Rotdornweg. Dankeschön an alle RS2-Hörer fürs Bescheidgeben und wenn ihr auch noch einen Stau oder Blitzer gesehen habt, ruft gerne an oder schickt eine WhatsApp. Berlin 20 und 3x die 19. Gute Fahrt euch!
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13: Ich bin Ralf Gulke. Guten Tag. Die Apothekenreform kommt. Das vom Bundestag beschlossene Gesetz sieht vor, dass Apotheken wirtschaftlich gestärkt und mit mehr Befugnissen ausgestattet werden. Sie dürfen künftig mehr Impfungen anbieten, bestimmte verschreibungspflichtige Medikamente auch ohne Rezept abgeben und Blutabnahmen für Diagnosen ausführen. Die Reform soll den Apothekenbetrieb vor allem auf dem Land sichern. Opposition und Kassen äußern Zweifel und kritisieren die hohen Kosten für die Versicherten. Vom kommenden Jahr an sollen Eltern von Neugeborenen automatisch Kindergeld bekommen, ohne einen Antrag dafür zu stellen. Einen entsprechenden Gesetzentwurf brachte Bundesfinanzminister Lars Klingbeil heute ins Parlament ein.
14: Mit dem antragslosen Kindergeld setzen wir nicht nur eine Vereinbarung im Koalitionsvertrag um, sondern wir lösen auch ein Versprechen ein für die Familien in unserem Land. Ihr werdet künftig mehr Zeit für das Baby haben und euch weniger mit der Bürokratie auseinandersetzen müssen.
13: Klingbeil rechnet damit, dass durch die Reform rund 300.000 Anträge auf Kindergeld pro Jahr entfallen. Der US-amerikanische Ebola-Patient in der Charité ist sehr geschwächt, aber aktuell nicht in kritischem Zustand. Das hat das Krankenhaus heute mitgeteilt. Der Mann zeige deutliche Krankheitssymptome, benötige derzeit aber keine intensivmedizinischen Maßnahmen. Die Ehefrau und die vier Kinder des Patienten sind weiter symptomfrei. Der US-Arzt war vorgestern auf der Isolierstation auf dem Virchow-Campus in Wedding aufgenommen worden. Seine Frau und die Kinder einen Tag später. Im Zuge des Epstein-Skandals prüft die britische Polizei weitere Vorwürfe gegen den früheren Prinzen Andrew. Man stehe in Kontakt mit dem Anwalt eines mutmaßlichen Opfers, so ein Polizeisprecher. Es gehe um Berichte, wonach eine Frau vor 16 Jahren für sexuelle Zwecke nach Windsor gebracht worden sei, wo Andrew damals lebte. Zeugen wurden aufgerufen, sich zu melden. Gegen den Bruder von König Charles laufen bereits Ermittlungen wegen möglichen Geheimnisverrats. Zwischenzeitlich wurde Andrew sogar festgenommen.
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15: Mit Michelle Gradell. Heute wird im Großhandel in Berlin und Brandenburg gestreikt. Die Gewerkschaft Verdi hat rund 50.000 Beschäftigte dazu aufgerufen. Gestreikt wird zum Beispiel in den Lagern von Edeka, Rewe und Penny. Aber auch die Metromärkte und Pharmahändler sind betroffen. Die Gewerkschaft fordert in den aktuellen Tarifverhandlungen 220 Euro mehr im Monat für die Beschäftigten.
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17: Ja, heute inzwischen mehr Wolken als Sonne. Es ging eigentlich ganz gut los, aber jetzt haben sich doch ein paar Wolken gebildet. Es bleibt aber heute trocken und warm. Es ist sowieso, wir haben 22, 23 Grad. Heute Abend könnte es dann nochmal richtig schön werden. Dann lösen sich die Wolken nämlich langsam auf. In der Nacht dann auch oft sternenklar bei 8 bis 13 Grad. Morgen der Samstag. Erst richtig viel Sonne, später wieder ein paar Wolken, aber kein Regen. Dazu ziemlich heiß, bis 30 Grad. Pfingstsonntag, Sonne und Wolken vermischt. Vereinzelt mal ein Schauer. Der Pfingstmontag wird durchweg schön und sommerwarm.
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17: So, in Berlin haben wir das dickste Problem in Zehlendorf. Da gibt es nämlich eine neue Baustelle an der Kreuzung Berliner Straße, Teltower Damm. Da müssen sich viele einfädeln. Das kostet euch aus allen Richtungen derzeit knapp 20 Minuten. In Lichtenberg bisschen Stau in der Künaststraße und Neukölln-Karl-Marx-Straße auch. Und auf dem Stadtring der übliche Stau Richtung Wedding vor der Baustelle Schmargendorf. Ja, und dann denkt mal dran, ab heute Nachmittag Karneval der Kulturen. Und es gibt schon viele Sperrungen in Kreuzberg und dementsprechend auch Behinderungen. So, Brandenburg. Die Freitagsstaus gehen los. A10 westlicher Berliner Ring Richtung Hamburg. Ab Großkreuz bis Vöben 46 Minuten, ist auch blöd. Da steht ein Liegenbleiber mitten in der Baustelle. Dann gab es gerade einen Unfall auf der A10 südlicher Berliner Ring Richtung Frankfurt zwischen Königs Wusterhausen und Niederlehme. Unfall auf der A11 Richtung Kreuz Uckermark. Da gibt es einen Stau mit kurzer Unterbrechung zwischen Lanke und Werbelin. Geht über eine Stunde. Die A12 Richtung Frankfurt ab Müllrose bis zur Grenze 20 Minuten Stau und B167 hier Stau in der Bechliner Chaussee 26 Minuten Richtung Neuruppin. Die neuesten Blitzer in Schönefeld auf der Hans-Grade-Allee, Lichtenrade in Kirchhainer Damm, Brandenburg-Havel, Anton-Sivko-Allee und in Lindendorf, Frankfurter Straße. Danke an alle fürs Bescheid geben. Und wenn ihr noch was habt, dann könnt ihr uns auch gerne anrufen. Staus, Blitzer, Berlin 20, dreimal die 19.
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17: Hey, hey. Ja, wir befürchten ja, unser Kollege Nick Sawatzki hat jetzt einen Dachschaden, so oft, wie er sich den Kopf im Postauto gestoßen hat.
18: Ah, wieder an die Stoßen.
17: Ja, Nick hat mit Zustellerin Nadine aus Potsdam den Job getauscht, wobei Nadine als Radiomoderatorin eine deutlich bessere Figur gemacht hat. Guckt euch das gerne an bei Facebook und Insta rs2.berlin. Welcher Job nächste Woche getauscht wird, das könnt ihr gleich mal mitraten. Nick hat nämlich eine neue, mysteriöse Einladung bekommen und die hört ihr gleich.

0: Happy Freitag für euch. Hi. Der 5. Jobtausch ist erfolgreich über die Bühne gegangen, zumindest für unsere Postzustellerin Nadine. Sie hat hier im Studio tatsächlich fantastisch mitmoderiert. Mein Kollege Nick dagegen hat nur eine 3- kassiert als Mitarbeiter bei der Post.
1: Ja. Er war stets bemüht.
2: Oh, das klingt nicht gut.
1: Nein, also so den Brief in den Briefkasten war auch perfekt.
2: Brief im Briefkasten, das hast du geschafft.
0: Das toll. Hat er hingekriegt. Kann also nur besser werden nächste Woche.
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0: Es gibt eine neue, rätselhafte Einladung für Nick.
4: Hi Nick, hier ist Dieter aus Potsdam. Ich würde gerne mit dir den Job tauschen. Ein kleiner Hinweis. Bei uns treffen sich viele Menschen und viele Heringe. Na, kommst du drauf, was ich mache?
0: Also ich finde, es riecht nach Fischbrötchen. Oh, jetzt ein Fischbrötchen, Freunde. Was meint ihr? Welcher Job könnte es sein? Dienstag nach Pfingsten. Die Auflösung, dann wissen wir, welchen Job Nick mit dem Dieter aus Potsdam tauscht. Und bis dahin könnt ihr ja auch mal überlegen, ob ihr euren Job mit uns tauschen möchtet. Es winken 500 € Jobprämie für euch.
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10: Ich bin Sebastian Pasotti. Guten Tag. Es ist der Auftakt für ein langes Pfingstwochenende. Heute Nachmittag startet zum Karneval der Kulturen wieder das Straßenfest rund um den Blücherplatz in Kreuzberg. Das Fest dauert bis einschließlich Montag. Morgen ist der Kinderkarneval, übermorgen der große Umzug. Auch dieses Jahr wieder in Friedrichshain und Mitte auf der Frankfurter und der Karl-Marx-Allee. Wegen einer Baustelle auf der Gneisenauer Straße in Kreuzberg ist die eigentliche Umzugsstrecke weiter gesperrt. Kurz vor der zweiten Verhandlungsrunde für den Berlin-Brandenburger Großhandel erhöht die Gewerkschaft Verdi nochmal den Druck. Zum Streik aufgerufen sind heute unter anderem das Penny-Lager Großbeeren, das Rewe-Lager Oranienburg, die Edeka-Lager-Standorte Freienbrink und Mittenwalde, die Edeka-Food-Service Kleinmachnow, die Metrohäuser in Berlin und Brandenburg sowie die Pharma-Handelsstandorte. Nächsten Dienstag wird in dem Konflikt wieder verhandelt.
8: Es ist total angenehm draußen, sind zwar mehr Wolken da als Sonne, aber es ist schön warm, 22 Grad und auch trocken. In der Nacht dann lösen sich alle Wolken auf, dann meist sternenklar. In der Hauptstadt 13 Grad, in Brandenburg bis 8 Grad Tiefstemperatur. Morgen der Samstag auch erst, ähnlich wie heute, erst richtig viel Sonne, später ein paar Wolken, kein Regen und es wird heiß, bis 30 Grad teilweise. Pfingstsonntag, so ein Mix aus Sonne und Wolken, ganz selten mal ein Schauer. Und der Montag, der wird dann wieder richtig schön.
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8: Es gab einen Unfall am Stadtrand auf der A113 stadtauswärts zwischen Dreieck BER und Waltersdorfer Dreieck. Ansonsten Probleme in Zehlendorf an der Kreuzung Berliner Straße Teltower Damm. Gibt es eine neue Baustelle, dort staut es sich massiv. Und B2, die Malchower Chaussee an der Baustelle, da Wartenberger Weg, stadtauswärts 16 Minuten derzeit. Und ihr habt es gerade gehört, Karneval der Kulturen, viele Sperrungen in Kreuzberg, damit müsst ihr rechnen. So, jetzt ganz viel aus Brandenburg, da haben wir einen Stau auf der A10 westlicher Ring Richtung Hamburg. Ab Großkreuz bis Vöben 36 Minuten. Dann gab es einen Unfall auf der A10 südlicher Ring Richtung Frankfurt. Zwischen Ludwigsfelde Ost und Rangsdorf ist die Autobahn gesperrt. Unfall auf der A11 Richtung Kreuz Uckermark zwischen Lanke und Werbelin 50 Minuten mit einer kurzen Unterbrechung, aber dann geht es in den nächsten Stau. A12 Richtung Frankfurt, da gibt es den Grenzstau, wie immer freitags. Und A13 Richtung Dresden, hier gibt es eine Stauhöhe Mittenwalde, 18 Minuten. Und dann haben wir noch die A24 Richtung Hamburg ab Neuruppin bis Färbelin derzeit eine Viertelstunde Stau. Die neuesten Blitzer. In Friedrichsfelde auf der Straße Alt-Friedrichsfelde, Schlachtensee in der Lindenthaler Allee, in Cottbus in der Lobedanstraße und Großkreuz im Rotdornweg wird auch geblitzt. Danke an alle fürs Bescheid geben und wenn ihr auch noch einen Stau oder Blitzer gesehen habt, könnt ihr uns gerne anrufen oder eine WhatsApp schicken unter Berlin 20 und dreimal die 19. Gute Fahrt da, wo es geht.
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8: Hi, was denkt ihr? Wer hat das von sich behauptet?
11: Also ich bin mega heiß.
8: Mega heiß. Wer mega heiß ist und was das mit uns allen zu tun hat, das hört

0: Ihr hört 94.3 RS2. Liebe Grüße zu euch an diesem Freitag. Der Altersdurchschnitt bei der diesjährigen Fußball-WM der Männer ist wahrscheinlich überdurchschnittlich hoch. Es sei denn, es sind ganz viele Buben dabei. Cristiano Ronaldo zum Beispiel, 41. Lionel Messi, 39. Manuel Neuer, 40. Macht 120 Jahre zusammen, schon nur bei den dreien. Ja, habt ihr in den Nachrichten vielleicht gehört, unser Bundestrainer Julian Nagelsmann hat ja sein Team verkündet.
1: Die internen Diskussionen sind vorbei und demnach, ja, jetzt ist nur noch Vorfreude angesagt. Klar, es wird für uns alle eine große Herausforderung, der stellen wir uns. Und also ich bin mega heiß, die Jungs sind mega heiß und das Trainerteam ebenso.
0: Also, der Julian und seine Jungs sind heiß. Der Herr Nagelsmann ist übrigens 38, also jünger als sein Torwart. Klingt schräg, ist aber mit Sicherheit sinnvoll, oder? Was meint ihr?
2: Auf

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18: Ich bin Ralf Gulke. Guten Tag. 8 deutsche Aktivisten einer Gaza-Hilfsflotte sind teilweise mit Verletzungen in Istanbul eingetroffen. Nach Angaben des Auswärtigen Amtes werden sie medizinisch versorgt. Hinsichtlich der Verletzungen erwartet Deutschland natürlich Aufklärung von Israel. Es stünden gravierende Vorwürfe im Raum. Die rund 430 internationalen Aktivisten waren von der israelischen Marine vor Zypern gekapert und in Israel festgesetzt worden. Ein Video des rechtsextremen Sicherheitsministers Ben-Gvir hatte international für Empörung gesorgt. Es zeigt Aktivisten in erniedrigenden Haltungen. Eltern von Neugeborenen sollen ab kommendem Jahr automatisch Kindergeld bekommen. Ein Antrag ist dann nicht mehr nötig. Einen entsprechenden Gesetzentwurf brachte Bundesfinanzminister Lars Klingbeil in den Bundestag ein.
19: Junge Eltern sind überwältigt vom Glück, aber auch von der neuen Mammutaufgabe, die vor ihnen liegt, und auch von den schlaflosen Nächten. Und in solch einer Lebensphase gibt es Wichtigeres zu tun, als sich mit Papierkram und Behörden auseinanderzusetzen. Erst recht, wenn es Leistungen sind, die einem ohnehin zustehen.
18: Klingbeil rechnet damit, dass durch die Reform rund 300.000 Anträge auf Kindergeld im Jahr wegfallen. Die Apothekenreform kommt. Das vom Bundestag beschlossene Gesetz sieht vor, dass Apotheken wirtschaftlich gestärkt und mit mehr Befugnissen ausgestattet werden. Sie dürfen künftig mehr Impfungen anbieten, bestimmte verschreibungspflichtige Medikamente auch ohne Rezept abgeben und Blutabnahmen für Diagnosen ausführen. Die Reform soll den Apothekenbetrieb vor allem auf dem Land sichern. Opposition und Kassen äußern Zweifel und kritisieren die hohen Kosten für die Versicherten. Der Ebola-Patient auf der Isolierstation in Wedding ist aktuell nicht in kritischem Zustand. Das hat die Charité mitgeteilt. Der US-Amerikaner zeige zwar deutliche Symptome und sei sehr geschwächt, er benötige aber derzeit keine intensivmedizinischen Maßnahmen. Der Mann war in der Nacht von Dienstag zum Mittwoch am BER gelandet und auf die Isolierstation gebracht worden. Eine Nacht später wurden auch seine Frau und ihre 4 Kinder aufgenommen. Sie sind aktuell symptomfrei.
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20: Mit Michelle Gradell. Im September werden in Berlin ein neues Abgeordnetenhaus und neue Bezirksverordnetenversammlungen gewählt. 30 Parteien wollen dabei antreten. Das sind etwas weniger als vor 5 Jahren, sagt das Landeswahlamt. Bei mehreren muss allerdings noch geprüft werden, ob es sich wirklich um eine Partei handelt oder um eine Vereinigung, wie zum Beispiel Initiativen oder Vereine.
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22: Kein schlechter Freitagnachmittag, zwar mehr Wolken als Sonne, es bleibt aber trocken und es ist total warm, angenehm 23 Grad. Heute Abend klart es dann wahrscheinlich auch nochmal auf, vielleicht sehen wir dann richtig viel Abendsonne noch. In der Nacht dann sternenklar und auch nicht kalt, 13 Grad in Berlin bis 8 in Brandenburg. Morgen am Samstag ähnlich wie heute, aber noch heißer bis 30 Grad. Pfingstsonntag nur so leicht wechselhaft, es kann auch mal einen kleinen Schauer geben, aber jetzt nicht wirklich doof. Der Feiertagsmontag, der wird dann wieder durchweg schön.
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22: Oh, und das macht heute gar keinen Spaß am Reisefreitag vor dem langen Pfingstwochenende. Wir schauen mal in die City, eigentlich das Übliche, die B2 Malchower Chaussee am Stadtrand, stadtauswärts halbe Stunde da an der Baustelle. Fürstenbrunner Weg ist voll, Treskoallee auch so ein bisschen. Und es ist ja Karneval der Kulturen, startet heute Nachmittag. Viele Sperrungen in Kreuzberg, das müsst ihr einfach auf dem Schirm haben. So, jetzt nach Brandenburg. Stau auf der A10 westlicher Ring, die Baustelle Föhn Richtung Hamburg 47 Minuten, Richtung Leipzig 20 Minuten. Dann ist die A10 der südliche Ring gesperrt. Richtung Frankfurt zwischen Ludwigsfelde Ost und Rangsdorf hat es einen Unfall gegeben. Lange Staus. Unfall auch auf der A11 Richtung Kreuz Uckermark, Höhe Finowfurt eine halbe Stunde. Und die A13 Richtung Dresden zwischen Bestensee und Großköritz, Viertelstunde Stau. Die neuesten Blitzer an der Straße Alt-Friedrichsfelde, Schlachtensee-Lindenthaler Allee, in Cottbus in der Lobedanstraße und Großkreuz im Rotdornweg. Danke an alle fürs Bescheid geben. Und ja, wenn ihr noch einen Stau oder Blitzer gesehen habt, dann könnt ihr uns auch gerne anrufen oder eine WhatsApp schicken. Unter Berlin 20 und dreimal die 19. Ich wünsche euch eine gute Fahrt.
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22: Hey, hey! Ist euer Fahrrad kaputt oder total im Eimer? Dann habt ihr dieses Wochenende eine richtig gute Chance, uns gleich zweimal ein gutes Schnäppchen zu schlagen, wenn ihr das braucht. Und zwar haben wir eine WhatsApp bekommen von Lars. Das ist einer der Initiatoren vom Berliner Fahrradmarkt. Die organisieren regelmäßig so Secondhand-Börsen mit Fahrrädern und haben jetzt zwei neue Standorte, vielleicht ja bei euch in der Nähe. Hört ihr gleich hier bei 94.3.

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0: Ihr hört 94.3 RS2, einen guten Freitag für euch und endlich stabiles Fahrradwetter. Auch das ganze lange Pfingstwochenende. Vielleicht macht ihr ja eine Tour oder seid ihr noch auf der Suche nach einem neuen Fahrrad? Da könnt ihr eine Menge Geld sparen, wenn ihr die Jungs vom Berliner Fahrradmarkt besucht. Die veranstalten ja jedes Wochenende an verschiedenen Standorten Secondhand-Fahrradbörsen. Dort gibt es gute Gebrauchte, die von den Radprofis auch gecheckt werden, auch für eure Kinder. Und Lars vom Berliner Fahrradmarkt, der hat uns eine WhatsApp geschickt. Es gibt nämlich was Neues.
1: Wir machen eine große Eröffnung dieses Wochenende, erweitern den Berliner Fahrradmarkt auf zwei neue Bezirke, wo wir noch nie am Start waren. Das ist einmal Friedrichshain auf dem RAW-Gelände diesen Samstag und gleich drauf auf dem Ludwig-Beck-Platz in Steglitz am 24. Man kann viele Fahrräder vor Ort vergleichen, Probe fahren, unabhängig kontrollieren lassen. Auf dem RAW, da kommen mehrere Essensstände, da kommen mehrere Kunststände, also von Leuten, die Kunst und Accessoires aus Fahrradteilen machen. Eine Kinderfahrradtauschbörse, alles an diesem Wochenende.
0: Hört sich doch gut an, oder? Die Einladung steht also. Alle Termine findet ihr auf berlinerfahrradmarkt.de. Das sind gute Jungs, wir haben die schon oft getroffen und deshalb unterstützen wir das total gern hier bei 94.3 RS2.

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9: Wir geben Vereinen eine Stimme.
10: Heute Powerboxing aus Malterhausen. Beim Boxverein von Christian Hahn geht es um mehr als nur Kampfsport. Hier lernen Kinder, Jugendliche und Erwachsene die Grundlagen des Boxsports. Und dazu Koordinations-, Kraft- und Ausdauertraining. Genauso wichtig ist der respektvolle Umgang miteinander und das richtige Verhalten in schwierigen Situationen. Welche Werte vermittelt werden, erklärt Christian Hahn.
11: Also bei mir lernen die Sportler die Grundkenntnisse vom Boxsport. Wir führen Koordinationstraining durch, wir haben Krafttraining mit drin. Auch der Umgang mit Kampfsport auf der privaten Ebene wird beigebracht. Wie verhalte ich mich in brenzlichen Situationen, um halt auch Lösungswege zu finden, ohne gleich irgendwie Gewalt anzuwenden.
10: Der Verein sucht aktuell neue Mitglieder, Spenden und Unterstützung, um weiter zu wachsen.
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13: Ich bin Sebastian Pasotti. Guten Tag. Nach 2 Jahren Bauzeit ist die neue Uferpromenade am Wannsee fertig. Herzstück des umgebauten Parks ist eine geschwungene Hafentreppe mit Sitzstufen und Blick über den großen Wannsee. Sie mündet in einen Hafenplatz an der Promenade, die 5 Stege der Fahrgastschiffe und der BVG-Fähre verbindet. Außerdem ersetzen klimaresistente Bäume den alten Baumbestand. Nach den Schüssen gestern Mittag auf der Kreuzberger Obernstraße sucht die Polizei Zeugen. Sie fragt auch, wer Fotos oder Videos von dem Vorfall gemacht hat, zum Beispiel mit der Dashcam im Auto. Nach bisherigen Ermittlungen waren gestern gegen 12.40 Uhr 4 Männer in einem Auto auf der Obernstraße in Richtung Grimmstraße unterwegs. Aus der anderen Richtung näherte sich ein Motorroller mit 2 Personen. Einer der beiden stieg ab und schoss vom Mittelstreifen aus mehrfach auf das vorbeifahrende Fahrzeug, stieg wieder auf und fuhr weg. Die Autoinsassen blieben unverletzt.
14: Es ist total angenehm draußen, warm, 23 Grad, ab und zu guckt die Sonne raus. Heute Abend wieder öfter, da kriegt man noch schöne Abendsonne, Sonnenuntergang. In der Nacht dann sternklar, 8 bis 13 Grad. Morgen der Samstag ähnlich wie heute, nur noch ein Stück wärmer, bis 30 Grad sogar, also richtig Sommer. Pfingstsonntag so leicht durchwachsen, Sonne, Wolken, vereinzelt mal ein Schauer, aber warm. Oh ja, und Pfingstmontag dann total schön wieder.
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14: Es ist eine Menge los. Zum Beispiel auf der AWUS, die 115 statt auswärts ab Kleinmachnow bis zur Spahn. Andersrum. Warte mal, ich muss mal genau auf der Karte gucken. Sekunde, Leute, ehe ich hier irgendwas Falsches sage. Statt einwärts ist der Stau an der Baustelle Kleinmachnow. Haben wir 21 Minuten Stau. Statt einwärts die A115. Dann die B2 Malchower Chaussee am Stadtrand 30 Minuten und so ein bisschen Stau auf dem Stadtring Richtung Welding ab Kreuz Schöneberg bis Funkturm 16 Minuten. Dann Karneval der Kulturen heute Nachmittag. Geht's ja los über das ganze Wochenende. Viele, viele Sperrungen in Kreuzberg. Nach Brandenburg. Lange Staus auf den Autobahnen A10 westlicher Ring, die Baustelle Vilben Richtung Hamburg 44 Minuten, Richtung Leipzig fast eine halbe Stunde. Dann gab es einen Unfall auf der A10 südlicher Ring Richtung Frankfurt zwischen Ludwigsfelde Ost und Rangsdorf. Die A13 Richtung Dresden zwischen Bestensee und Großkyros Viertelstunde. Gerade eben passiert Unfall auf der A24 Richtung Hamburg zwischen Kremmen und Fehr-Berlin. Und die Blitzer gibt es auch noch. Tempelhof Bölkestraße, Neukölln Sonnenallee, im Mühlenbecker Land, in der Sumter Chaussee und in Britz-Joachimsthaler Straße. Danke an alle fürs Bescheid geben. Wenn ihr noch einen Stau oder Blitzer gesehen habt, könnt ihr uns auch gerne anrufen. Oder eine WhatsApp schicken unter Berlin 20 und 3x19. Gute Fahrt.
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14: Hey, hey. Ja, heute haben wir den gleichen Effekt wie vor Himmelfahrt, als alle losfuhren, um Freunde zu besuchen, Urlaub zu machen, zu campen und so weiter und so fort. Wahnsinnig viele Staus. Vielleicht fahrt ihr doch ein bisschen später los, wenn es noch geht. Trinken Kaffee, esst noch was Gutes und dann ganz in Ruhe.

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1: Ich spiele jetzt mit Carina aus Potsdam. Hallo.
2: Hallo Katrin.
1: So, ich habe jetzt auch nur 45 Sekunden Zeit, um deinen Job zu erraten. Und dafür bekomme ich von dir einen Satz, den du ganz oft sagst bei der Arbeit.
2: Das erfolgt in amtlichen Bekanntmachungen.
1: Hoppala, okay, Zeit läuft. Also es klingt irgendwie nach Stadtverwaltung. Und du sagst den Leuten, wo eure neuen Beschlüsse veröffentlicht werden, Amtsblatt und so?
2: Nein, nicht genau. Es geht in die richtige Richtung.
1: Okay. Öffentliche Stellenausschreibungen, die nur amtlich bekannt gegeben werden?
2: Nein.
1: Kulturförderungen, die ganz transparent bekannt gegeben werden?
2: Ja, sie werden transparent bekannt gegeben.
1: Okay. Wahlergebnisse, genau. Arbeitest du für den Landeswahlleiter?
2: Nein.
1: Auch nicht. Online-Redaktion der Senatsverwaltung, da gibt es ja fast jeden Tag irgendwas Neues.
2: Auch nicht.
1: Die Zeit ist um. Carina, was arbeitest du und was erfolgt in amtlichen Bekanntmachungen bei euch?
2: Ja, also ich arbeite im Ministerium für Wirtschaft, Arbeit und Energie des Landes Brandenburg, im Energiebereich genauer gesagt. Ich bin unter anderem dafür zuständig, dass Eintragungen, was die Grundbücher angeht, geprüft wird, wenn man sich sowas eintragen lassen will auf seinem Grundstück beziehungsweise löschen lassen will.
1: Aha.
2: Und manchmal rufen halt eben die Bürger direkt dann bei uns an und die fragen dann, ob es denn irgendwelche Sachen gibt, die sie einsehen müssen, was ihre Grundstücke angeht. Aber das erfolgt dann eben in amtlichen Bekanntmachungen, falls das deren Grundstück betrifft. Und deswegen sage ich dann eben sehr häufig, dann müssen sie halt auf die amtlichen Bekanntmachungen warten.
1: Also Carina aus Potsdam arbeitet im Energieministerium.
2: Genau.
1: Gut. Liebe Grüße an die Kollegen und danke für den Spaß.
2: Ich danke euch.
1: Ja, und was macht ihr so? Ich würde auch gerne euren Job anhand eines typischen Satzes aus eurem Berufsleben erraten. Gerne anmelden 030 94 3 92 4.

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18: Ich bin Ralf Gulke. Guten Tag. Die NATO-Verbündeten der USA haben beim Außenministertreffen im schwedischen Helsingborg mehr Klarheit von Washington gefordert. Die Äußerungen von Präsident Trump seien verwirrend und nicht immer leicht zu durchschauen, sagte die schwedische Außenministerin Sternegard. Ihr deutscher Kollege Wadefuhl lobte dagegen die Ankündigung von Trump, 5000 zusätzliche Soldaten nach Polen zu verlegen.
19: Kollege Rubio hat hier sehr das Gemeinsame der NATO betont und hat sich ganz in dem Sinne auch eingelassen, wie wir alle, dass wir ein Zeichen der Geschlossenheit, der Einigkeit abgeben wollen und werden. Und dass wir eben gemeinsam jetzt konstruktiv daran zu arbeiten haben, auch die Aufgaben der Zukunft zu lösen.
18: Rubio betonte, die Truppenverlegungen seien nicht als Bestrafung gemeint. 8 deutsche Aktivisten einer Gaza-Hilfsflotte sind teilweise mit Verletzungen in Istanbul eingetroffen. Nach Angaben des Auswärtigen Amtes werden sie medizinisch versorgt. Hinsichtlich der Verletzungen erwartet Deutschland natürlich Aufklärung von Israel. Es stünden gravierende Vorwürfe im Raum. Die rund 430 internationalen Aktivisten waren von der israelischen Marine vor Zypern gekapert und in Israel festgesetzt worden. Ein Video des rechtsextremen Sicherheitsministers Ben-Gvir hatte international für Empörung gesorgt. Es zeigt Aktivisten in erniedrigenden Haltungen. Der Ebola-Patient auf der Isolierstation in Wedding ist aktuell nicht in kritischem Zustand. Das hat die Charité mitgeteilt. Der US-Amerikaner zeige zwar deutliche Symptome und sei sehr geschwächt, er benötige aber derzeit keine intensivmedizinischen Maßnahmen. Der Mann war in der Nacht von Dienstag zum Mittwoch am BER gelandet und auf die Isolierstation gebracht worden. Eine Nacht später wurden auch seine Frau und ihre 4 Kinder aufgenommen. Sie sind aktuell symptomfrei.
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7: Mit Michel Gradell. Berlin will sich besser auf Katastrophen vorbereiten. Deswegen wird es am Ostbahnhof ein sogenanntes Resilienzlabor geben. Das hat die Berliner Feuerwehr mitgeteilt. Da werden Krisenlagen erforscht. Außerdem sollen Trainings für Behörden, Hilfsorganisationen und Interessierte angeboten werden.
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20: Ja, beim Wetter gibt es nur gute Nachrichten. Heute zwar mehr Wolken als Sonne, ist aber trocken und Richtung Abend klart es auch langsam auf. Da kriegen wir bestimmt noch einen schönen Sonnenuntergang. In der Nacht dann oft sternenklar, 8 bis 13 Grad, also es geht, die Temperaturen. Morgen der Samstag, ähnlich wie heute, erst Sonne, später ein paar Wolken, aber kein Regen und es wird heiß. Morgen bis 30 Grad. Pfingstsonntag so ein bisschen durchwachsen, da kann es vielleicht auch mal einen kleinen Schauer geben, aber jetzt nicht wirklich schlecht. Pfingstmontag dann wieder richtig toll.
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20: Jetzt kommen die schlechten Nachrichten, leider. Es gibt eine Menge langer Staus, zum Beispiel die A100 ab Kreuz Schöneberg bis Funkturm, mindestens eine Viertelstunde. B2 Malchower Chaussee, halbe Stunde. Neukölln-Karl-Marx-Straße, halbe Stunde. Dann haben wir die A115 stadteinwärts. Ab Saarmund geht der Stau schon los bis zum Kreuz Zehlendorf, da an der Baustelle, halbe Stunde. Dann Karneval der Kulturen, heute Nachmittag geht's los. Viele Sperrungen in Kreuzberg. So, das war ja nichts. Jetzt kommt der richtige Hammer. Brandenburg. Erstens, Unfall A9 Richtung Berlin zwischen Klein-Marzehns und Niemek. Unfall A10 östlicher Ring Richtung Dreieck-Barnim zwischen Erkner und Rüdersdorf. Stau A10 westlicher Ring, die Baustelle Vöben in beiden Richtungen, mega Staus. Dann der nächste Unfall auf der A10 südlicher Ring Richtung Frankfurt-Oder ist gesperrt zwischen Ludwigsfelde-Ost und Rangsdorf und alle versuchen es irgendwie über die Dörfer. Richtig zu ist die B101 Richtung Berlin, da geht es ab Pyro los bis zur Stadtgrenze. Nächster Stau A13 Richtung Dresden ab Rago bis Großköris. Unfall auf der A24 Richtung Hamburg zwischen Kremmen und Färbelin. Die neuesten Blitzer. Die lasse ich jetzt mal weg. Ist auch Quatsch. So viele Staus. Ich danke allen fürs Bescheid geben. Und wenn ihr vielleicht noch einen Stau seht, dann ruft an oder schickt uns eine WhatsApp unter Berlin 20 und dreimal die 19. Fahrt gut.
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20: So. Der 5. Jobtausch ist schon wieder vorbei. Mann, die Zeit rennt. Diese Woche hat mein Kollege Nick Sawatzki mit Zustellerin Nadine getauscht. Sein Lieblingsspielzeug, der Paketscanner. Eine große Hilfe war er nicht, aber die beiden hatten zumindest viel Spaß. Und die nächste Einladung steht auch schon. Dieter aus Potsdam hat noch nicht genau verraten, was er beruflich macht, aber es klang ziemlich witzig, was er angedeutet hat. Hört ihr gleich hier bei 94.3 RS2 und dann können wir gemeinsam ein bisschen rätseln, was der nächste

0: Yeah. Hi, hier ist 94.3 RS2. Grüße euch. 5 Wochen, 5 Jobs. Der 5. Jobtausch ist schon wieder vorbei. Diese Woche hat mein Kollege Nick Sawatzki mit Zustellerin Nadine getauscht. Und der 6. Job steht schon in den Startlöchern. Die nächste Einladung nämlich. Dieter aus Potsdam hat noch nicht genau verraten, was er beruflich macht. Aber es klang kurios.
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0: Ja, falls ihr das gerade zum ersten Mal hört, kurze Erklärung. Der Deal ist folgender. Nick macht für einen Tag eure Arbeit und ihr kommt zu uns ins Radiostudio obendrauf. 500 Euro Jobprämie. Ja, und Nick hat heute schon mal mit euch überlegt, was seine nächste Aufgabe sein könnte.
2: Ich stehe hier mit
3: Angelika.
2: Angelika und
3: Roxandra.
2: Ihr zwei. Der Dieter hat sich gemeldet, aber er will noch nicht so sagen, was er macht. Er sagt nur, viele Menschen und viele Heringe.
3: Heringe, Fische?
2: Ja.
3: Oder macht Fischbrötchen? Ich weiß es nicht.
2: Hast du eine Idee?
3: Großmarkt, hätte ich gedacht.
2: Hochgut?
3: Weiß ich. Oder Fischverkäufer?
2: Klassiker, oder?
3: Klassiker, ja.
2: Aber das wäre so die erste Idee, aber gibt es noch eine ganz andere Idee?
3: Na, Heringe kennt man sonst bei Zelten noch. Nennt man die auch Heringe.
2: Ah, wie man auch eine gute Idee.
3: Zeltverkäufer hier, weiß ich auch nicht. Zubehör für Zelte. Kritz, glaube ich, gibt es auch noch salzige Heringe.
2: Stark! Ey, super Brainstorming. Vielen Dank, ihr
3: ja,
2: Lieben.
3: Gerne. Ja, gerne. Nee, schön.
0: Was meint ihr? Viele Menschen, viele Heringe? Welcher Job könnte es sein? Dienstag nach Pfingsten die Auflösung. Dann wissen wir, welchen Job Nick mit dem Dieter aus Potsdam tauscht. Und bis dahin könnt ihr ja mal überlegen, ob ihr vielleicht auch tauschen wollt mit uns.
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11: Ich bin Sebastian Pasotti. Guten Tag. Gut 2 Jahre wurde gebaut. Nun ist die neue Uferpromenade am Wannsee fertig. Highlight ist die geschwungene Hafentreppe mit Sitzstufen und Blick über den großen Wannsee. Sie führt direkt auf den geräumigen Hafenplatz an der weitläufigen Promenade. Hier sind die 5 Stege der Fahrgastschiffe. Außerdem hält hier die BVG-Fähre Richtung Klado. Für kleine Sportboote wie Kanus und Kajaks gibt es außerdem einen neuen Steg am anderen Ende der Promenade. Die Polizei sucht nach

0: den Schüssen gestern Mittag auf ein Auto in Kreuzberg Zeugen und sie fragt, wer hat zum Beispiel mit der Dashcam im Auto Videoaufnahmen von dem Vorfall gemacht. Gegen 12.40 Uhr waren gestern vier Männer in einem Auto auf der U-Bahn-Straße Richtung Grimmstraße unterwegs. Auf der Gegenfahrbahn hielt ein Motorroller mit zwei Personen. Eine davon schoss auf das Auto, stieg wieder auf und die beiden fuhren davon. Die vier Männer in dem Auto blieben unverletzt.
1: Sieht eigentlich ganz schön aus. Sonne guckt immer mal wieder raus und das wird auch mehr Richtung Abend. In der Nacht dann meist sternenklar. Temperaturen in Berlin so um die 13 Grad. In Brandenburg geht's runter auf 8. Morgen der Samstag, ähnlich wie heute. Erst gibt's richtig viel Sonne, später ein paar Wolken, aber keinen Regen und es wird heiß. Morgen bis 30 Grad. Pfingstsonntag auch schön und warm, aber es kann vereinzelt mal einen kleinen Schauer geben. Und Montag dann wieder alles super.
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1: So, fangen wir mal auf der Stadtautobahn an, Richtung Wedding, ab Kreuz Schöneberg bis Funkturm 26 Minuten, in der Gegenrichtung Richtung Süden um die 20 Minuten. Maichower Chaussee voll 35, Karl-Marx-Straße in Neukölln voll und die A115 stadteinwärts. Los geht's ab Kleinmachnow bis zur Baustelle Kreuz Zehlendorf 19 Minuten. Karneval der Kulturen, ja, startet heute ja. Es gibt viele Sperrungen in Kreuzberg, habt das im Hinterkopf. Und jetzt Brandenburg, die Baustelle A9. Zwischen Kleinmarzehns und Niemek hat schon wieder ein Unfall gegeben. In beiden Richtungen so um die 50 Minuten. Dann der nächste Unfall A10 östlicher Ring Richtung Dreieck-Barnim zwischen Erkner und Rüdersdorf über eine Stunde. Westlicher Ring, die Baustelle Vöben Richtung Hamburg eine Stunde, Richtung Leipzig 25 Minuten. Dann Unfall auf der A10 südlicher Ring Richtung Frankfurt zwischen Ludwigsfelde Ost und Rangsdorf ist immerhin jetzt eine Spur wieder frei, aber mega Monsterstau. Alle versuchen irgendwie runterzukommen und ja über die Dörfer zu fahren. Die B101 ist im Grunde der ganze Süden Berlins der Speckgürtel. Und wir gucken auf die A13 im Süden des Landes Richtung Dresden zwischen Großräschen und Ruhland auch über eine Stunde Stau. Die neuesten Blitzer in Lichtenberg, Landsberger Allee, Zehlendorf, Argentinische Allee, in Reichenwalde, in der Fürstenwalder Straße und Treuenbrietzen, Leipziger. Danke an alle fürs Bescheid geben. Gute Fahrt da, wo es geht.
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1: Ich grüße euch an diesem Freitag. Na, was gab's für euch heute zum Mittag? Also bei mir gab's heute nochmal Reis mit Hühnchen, Reste von gestern, lecker. Es gibt ein neues Ranking von einem Lebensmittelkonzern, was am häufigsten in den Betriebskantinen bestellt wird. Was denkt ihr, welche Speisen die ersten drei Plätze belegen? Könnt ihr mal drüber nachdenken. Und die Auflösung, die gibt's gleich hier bei RS2. 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

Das ist 94.3 RS2. Ich grüße euch ganz lieb. Habt ihr eine Kantine bei euch auf Arbeit? Was ist das beliebteste Kantinenessen? Es gibt ein neues Ranking von einem Lebensmittelkonzern, was am häufigsten gegessen wird hier von uns Berlinern. Auf Platz 3, die Currywurst, Klassiker. Auf Platz 2, Bami Goreng. Also das wäre ja meins. Und Platz 1, Spaghetti Bolognese. Gut, alles mit Nudeln ist eigentlich lecker. Vor allen Dingen bei meinen Kindern. 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
17: Ich bin Ralf Gulke. Guten Tag. Das NATO-Außenministertreffen im schwedischen Helsingborg ist zu Ende. US-Außenminister Rubio stellte klar, dass Verlegungen von US-Truppen in Europa nicht als Bestrafungen zu werten seien. Sein deutscher Kollege Wadefuhl unterstrich die Bereitschaft der NATO-Mitglieder, die Verteidigungsausgaben auf 5% des Bruttoinlandsprodukts zu erhöhen.
18: Es gibt einige Staaten, insbesondere im Baltikum, die jetzt schon 5% erreichen. Es gibt andere, die sind sehr deutlich auf dem Weg. Deutschland nimmt mit über 4% sicherlich jetzt schon eine Führungsrolle ein, die wir weiter ausbauen wollen und wo wir auch das klare Ziel vor Augen haben, die 5% zu erreichen.
17: Andere europäische Außenminister äußerten sich kritischer über US-Präsident Trump. Dessen Äußerungen ließen es oft an Klarheit und Struktur mangeln, so die Vertreter Estlands und Schwedens. 8 deutsche Aktivisten einer Gaza-Hilfsflotte sind teilweise mit Verletzungen in Istanbul eingetroffen. Nach Angaben des Auswärtigen Amtes werden sie medizinisch versorgt. Hinsichtlich der Verletzungen erwartet Deutschland natürlich Aufklärung von Israel. Es stünden gravierende Vorwürfe im Raum. Die rund 430 internationalen Aktivisten waren von der israelischen Marine vor Zypern gekapert und in Israel festgesetzt worden. Ein Video des rechtsextremen Sicherheitsministers Ben Gvir hatte international für Empörung gesorgt. Es zeigt Aktivisten in erniedrigenden Haltungen. Im Zuge des Epstein-Skandals prüft die britische Polizei weitere Vorwürfe gegen den früheren Prinzen Andrew. Man stehe in Kontakt mit dem Anwalt eines mutmaßlichen Opfers, so ein Polizeisprecher. Es gehe um Berichte, wonach eine Frau vor 16 Jahren für sexuelle Zwecke nach Windsor gebracht worden sei, wo Andrew damals lebte. Zeugen wurden aufgerufen, sich zu melden. Gegen den Bruder von König Charles laufen bereits Ermittlungen wegen möglichen Geheimnisverrats. Zwischenzeitlich wurde Andrew sogar festgenommen.
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5: Mit Mischek Radel. Heute wird im Großhandel in Berlin und Brandenburg gestreikt. Die Gewerkschaft Verdi hat rund 50.000 Beschäftigte dazu aufgerufen. Gestreikt wird zum Beispiel in den Lagern von Edeka, Rewe und Penny. Aber auch die Metromärkte und Pharmahändler sind betroffen. Die Gewerkschaft fordert in den aktuellen Tarifverhandlungen 220 Euro mehr im Monat für die Beschäftigten.
14: Das Wetter für Berlin und Brandenburg.
6: Wird jetzt wieder schöner. Die Sonne kommt wieder öfter raus. Die Wolken verdampfen langsam. In der Nacht dann oft sternenklar. Temperaturen gehen in Berlin runter auf 13, in Brandenburg bis auf 8 Grad in der Nacht. Morgen der Samstag, genau wie heute, erst richtig viel Sonne. Später ein paar dickere Wolken. Kein Regen morgen. 30 Grad angeblich. Mal gucken. Pfingstsonntag, Sonne und Wolken vermischt. Vereinzelt mal ein Schauer dazwischen. Der Montag dann super schön.
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6: So, wichtigster Tipp. Ganz zuerst, fahrt bloß nicht auf den Stadtring. In beiden Richtungen mega Stau über die ganze Strecke. Dann die B2 Malchower Chaussee stadtauswärts. Gut, man kann nicht anders, man muss. 35 Minuten dort an der Baustellenampel. Und die A115 ist auch sehr voll stadteinwärts. Ab Saarmund geht der Stau schon los bis Kreuz Zehlendorf. Knappe halbe Stunde. So, dann ist Karneval der Kulturen in Kreuzberg. Deswegen gibt es viele, viele Sperrungen und die Umfahrungen sind auch voll. So, jetzt die Katastrophen. Staus aus Brandenburg. Da haben wir die Baustelle A9. Da gab es einen Unfall zwischen Kleinmarzins und Niemek. 1 Stunde 20 Minuten hier. Dann Unfall auf der A10 östlicher Ring Richtung Dreieck-Barnim, ab Dreieck-Spreeau bis Rüdersdorf. 2 Stunden derzeit. A10 westlicher Ring, Baustelle Föhm Richtung Hamburg. 55 Minuten Richtung Leipzig. 20 Minuten. Und Unfall auf der A10 südlicher Ring Richtung Frankfurt zwischen Ludwigsfelde West und Genshagen. Geht inzwischen wieder 16 Minuten hier. Die A13 Richtung Dresden ab Schönefelder Kreuz bis Bestensee 20 Minuten und weiter südlich Großräschen und Roland halbe Stunde. Nächster Unfall A24 Richtung Hamburg zwischen Kremmen und Neuruppin 20 Minuten. Und die neuesten Blitzer in Gesundbrunn auf der Bernauer Straße, Kreuzberg Marianenplatz, in Müncheberg im Heidekrug und Teltower Straße. Danke an alle fürs Bescheid geben. Habt eine gute Fahrt.
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6: So, eigentlich wollte er nur mit ein paar Leuten gemütlich spazieren gehen und dann ist die Idee total ausgeartet. Alan aus Charlottenburg hat das Joggen satt und hat einen Spazierclub gegründet. Und der Mann ist kein Rentner, sondern ein Mit-30er, der das einfach gerne macht. Und wahnsinnig viele Berliner finden seine Idee total wunderbar. Hört euch das gleich mal an. Das ist ein guter Typ, der Alan. Hier bei 94.3 RS2.

Stadtautobahn. Stau. Du stehst. Aber dann ein Song, den du liebst. Direkt danach einer, den du seit Jahren nicht gehört hast. Quit playing games with my heart. Und plötzlich ist der Stau nur noch halb so schlimm. So wake me up when it's all over. 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

0: das ist 94.3 RS2. Grüßt euch. In welchem Team spielt ihr? Joggen oder lieber gemütlich spazieren gehen? Also ich bin definitiv in Team 2, gemütlich spazieren, genau wie Allen aus Charlottenburg. Der hat einen Spazierclub gegründet, weil er das Joggen satt hatte.
1: Ich war bei dem Running Club und hatte aber vorher die ganze Angst zu sagen, was, wenn ich nicht schnell genug bin, was, wenn ich nicht genug Kondition habe und sowas alles. War dann aber ganz okay, aber ich habe mich so jahrelang nicht getraut hinzugehen. Und dann dachte ich mir einfach, ey, ich teile einfach mal meinen Gedanken mit den Leuten und dachte, ey, wir können auch statt Rennen einfach spazieren gehen. Und darauf hatten dann einfach voll viele Leute Bock.
0: Ja, du hast deinen Aufruf bei Insta gestartet und dann ging es richtig los.
1: Also letzte Woche Sonntag, wo wir dann so 300, 400 Anmeldungen waren, dachte ich so, okay, krass, ich dachte, wir wären so 20. Dachte ich, okay, crazy. Dann waren wir Sonntag spazieren und auf einmal sind noch mehr Anmeldungen reingekommen. Bum, bum, bum, bum, bum. Und dann waren wir bei so über 1000 und dann habe ich langsam Schiss bekommen und dachte mir so, ey, darf ich das überhaupt? Aber ja, ich darf. Solange es keinen politischen Hintergrund hat, darf ich mit Leuten rausgehen.
0: Also Allan spaziert mit seinem Spazierclub, findet ihn auf Instagram. Und nicht wundern, wenn ihr also dieses Wochenende in Charlottenburg ganz viele gemütliche Menschen spazieren gehen seht, die sich dann locker unterhalten. Und Allan ist nicht im Rentenalter, das hat man ja auch gehört, ein ganz junger Mensch, der es einfach genießt, gemütlich durch die Stadt spazieren. Gehört bei RS2.

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2: Ich bin Sebastian Pasotti. Guten Tag. Nach 2 Jahren Bauzeit ist die neue Uferpromenade am Wannsee fertig. Herzstück des umgebauten Parks ist eine geschwungene Hafentreppe mit Sitzstufen und Blick über den großen Wannsee. Sie mündet in einen Hafenplatz an der Promenade, die 5 Stege der Fahrgastschiffe und der BVG-Fähre verbindet. Außerdem ersetzen klimaresistente Bäume den alten Baumbestand. Nach den Schüssen gestern Mittag auf der Kreuzberger Oberbahnstraße sucht die Polizei Zeugen. Sie fragt auch, wer Fotos oder Videos von dem Vorfall gemacht hat, zum Beispiel mit der Dashcam im Auto. Nach bisherigen Ermittlungen waren gestern gegen 12.40 Uhr 4 Männer in einem Auto auf der Oberbahnstraße in Richtung Grimmstraße unterwegs. Aus der anderen Richtung näherte sich ein Motorroller mit 2 Personen. Einer der beiden stieg ab und schoss vom Mittelstreifen aus mehrfach auf das vorbeifahrende Fahrzeug, stieg wieder auf und fuhr weg. Die Autoinsassen blieben unverletzt.
0: Die Sonne scheint jetzt immer mehr. Es wird Richtung Abend wieder schöner, also zumindest sonniger. Das ist doch schon mal eine gute Nachricht. Und ja, in der Nacht dann auch oft sternenklar bei 13 Grad in Berlin bis 8 Grad in Brandenburg. Morgen am Samstag gleiche Wiederholung eigentlich. Wie heute erst richtig viel Sonne, später ein paar Wolken, kein Regen. Es wird heiß morgen, bis 30 Grad. Pfingstsonntag, so ein Wechsel aus Sonne und Wolken, da kann es auch mal einen Regentropfen geben. Aber der Montag dann wieder durchweg schön.
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0: Der ist nicht schön. Es ist wirklich so. Der Stadtring ist komplett voll. In beiden Richtungen braucht ihr Geduld. Die Malchower Chaussee stadtauswärts 31 Minuten. Die A115 stadteinwärts hier 16 Minuten vor der Baustelle in Zehlendorf. Dann haben wir den Karneval der Kulturen. Viele Sperrungen in Kreuzberg und zusätzlich jetzt noch ein Fahrradkorso durch Weidmannslust und Hermsdorf. So. Jetzt Brandenburg. Die Baustelle A9 zwischen Kleinmarzehns und Niemek in beiden Richtungen über 1 Stunde. Dann gab es einen Unfall auf der A10 östlicher Ring Richtung Dreieck Barnim. Ab Spreeau bis Rüdersdorf 1 Stunde 50 Minuten. Viele versuchen es auf Umwegen. Aber auch das dauert. A10 westlicher Ring, die Baustelle Vilben Richtung Hamburg 40 Minuten, Richtung Leipzig 20. A13 Richtung Dresden, ab Schönefelder Kreuz bis Bestensee 25 Minuten und im Süden zwischen Großräschen und Ruhland 1 Stunde. Nächster Unfall A24 Richtung Hamburg zwischen Kremmen und Neuruppin, 25 Minuten. Und Unfall auf der B5 zwischen Selbelang und Berge ist hier voll gesperrt. Und wenn ihr aus Potsdam raus wollt, B273, die Bornstädter Straße auch knüppeldicke voll. Blitzer lasse ich weg. Das ist wirklich heute Quatsch. Danke an alle fürs Bescheid geben. Habt ihr noch einen Stau, dann könnt ihr gerne anrufen oder eine WhatsApp schicken. Berlin 20, dreimal die 19. Gute Fahrt.
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0: Jo, und vielleicht seid ihr auch gerade unterwegs in den langen oder kurzen Pfingsturlaub. Für Kinder ist es immer wichtig, was Leckeres dabei zu haben. Vielleicht habt ihr ja auch immer mal diese Quetschis dabei mit dem Fruchtmus drin. Vorsicht, Finger weg. Warum? Das hört ihr gleich hier bei 94.3 RS2.

0: Schönen Freitagnachmittag für euch. Hier ist 94.3 RS2 und vielleicht seid ihr ja auch gerade unterwegs in einen kurzen Pfingsturlaub und da ist es ja besonders mit Kindern, mit kleinen Kindern wichtig, immer sehr, sehr leckere Snacks in der Tasche zu haben. Sehr beliebt sind ja die sogenannten Quetschis mit Fruchtbrei drin, aber davon würde ich vorerst die Finger lassen.
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0: Greenpeace warnt vor Mikroplastik, also winzige Kunststoffteilchen, die direkt aus der Verpackung bröseln in den Brei. Zusätzlich wurden noch über 80 verschiedene Chemikalien gefunden, auch Hormone, die wirklich kein Kind zu sich nehmen sollte. Betroffen sind Produkte von Nestlé und Danone. Die untersuchten Quetschbeutel wurden in den USA hergestellt und dann über einen europäischen Online-Händler auch nach hier verkauft. Jetzt fordert Greenpeace auch deutsche und österreichische Hersteller strenger zu überprüfen, weil die Quetschi-Beutel total boomen. Die werden wirklich, wirklich oft gekauft. Die machen inzwischen rund ein Drittel des weltweiten Babynahrungsmarktes aus. Das ist viel, oder? Das war der 94.3 RS2 Verbrauchertipp.

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1: Ich bin Ralf Gulke. Guten Tag. Hier in Berlin hat der Karneval der Kulturen begonnen. Traditionell macht den Anfang das Straßenfest rund um den Blücherplatz in Kreuzberg. Höhepunkt des Karnevalwochenendes ist am Sonntag der Straßenumzug. Wegen einer großen Baustelle auf der Gneisenaustraße in Kreuzberg findet der Umzug auch in diesem Jahr auf der Frankfurter und der Karl-Marx-Allee statt. Weil den Initiatoren das Geld fehlt, werden die Besucherinnen und Besucher zum ersten Mal um Spenden gebeten. Die NATO-Verbündeten der USA haben beim Außenministertreffen im schwedischen Helsingborg mehr Klarheit von Washington gefordert. Die Äußerungen von Präsident Trump seien verwirrend und nicht immer leicht zu durchschauen, sagte die schwedische Außenministerin Sterna Gard. Ihr deutscher Kollege Wadefuhl lobte dagegen die Ankündigung von Trump, 5000 zusätzliche Soldaten nach Polen zu verlegen.
2: Kollege Rubio hat hier sehr das Gemeinsame der NATO betont und hat sich ganz in dem Sinne auch eingelassen, wie wir alle, dass wir ein Zeichen der Geschlossenheit, der Einigkeit abgeben wollen und werden. Und dass wir eben gemeinsam jetzt konstruktiv daran zu arbeiten haben, auch die Aufgaben der Zukunft zu lösen.
1: Rubio betonte, die Truppenverlegungen seien nicht als Bestrafung gemeint. 8 deutsche Aktivisten einer Gaza-Hilfsflotte sind teilweise mit Verletzungen in Istanbul eingetroffen. Nach Angaben des Auswärtigen Amtes werden sie medizinisch versorgt. Hinsichtlich der Verletzungen erwartet Deutschland natürlich Aufklärung von Israel. Es stünden gravierende Vorwürfe im Raum. Die rund 430 internationalen Aktivisten waren von der israelischen Marine vor Zypern gekapert und in Israel festgesetzt worden. Ein Video des rechtsextremen Sicherheitsministers Ben Gvir hatte international für Empörung gesorgt. Es zeigt Aktivisten in erniedrigenden Haltungen.
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3: Mit Michelle Gradell. Im September werden in Berlin ein neues Abgeordnetenhaus und neue Bezirksverordnetenversammlungen gewählt. 30 Parteien wollen dabei antreten. Das sind etwas weniger als vor 5 Jahren, sagt das Landeswahlamt. Bei mehreren muss allerdings noch geprüft werden, ob es sich wirklich um eine Partei handelt oder um eine Vereinigung, wie zum Beispiel Initiativen oder Vereine.
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5: Wird jetzt immer schöner. Die Abendsonne kommt nochmal so richtig schön raus. In der Nacht dann auch oft sternenklar. Temperaturen gehen runter in Berlin auf 13 Grad. In Brandenburg das tiefste 8 Grad. Morgen der Samstag, eine Wiederholung von heute. Erst richtig viel Sonnenschein, später ein paar Wolken, aber kein Regen dazu. Heiße 30 Grad. Pfingstsonntag, Sonne-Wolken-Mix, vereinzelt mal ein kleiner Regentropfen. Und Pfingstmontag, durchweg schön und sommerwarm.
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5: So, Stadtring ist noch gefüllt, vor allen Dingen Richtung Wedding ab Kreuz Schöneberg bis Funkturm mit kleinen Unterbrechungen 20 Minuten Gegenrichtung ab Siemensdamm bis Funkturm 13 Minuten. Die Malchower Chaussee stadtauswärts noch 20 Minuten und Viertelstunde auf der A115 stadteinwärts vor der Baustelle Kreuz Zehlendorf. Dann haben wir den Karneval der Kulturen, viele Sperrungen in Kreuzberg, die Umfahrungen sind voll und Fahrradkorso derzeit durch Weidmannslust und Hermsdorf. Nach Brandenburg. Viele Unfälle. A2 Richtung Magdeburg zwischen Wollin und Ziesa hat's gekracht. Die A9 zwischen Kleinmarzehns und Niemeck, die Baustelle in beiden Richtungen halbe Stunde. A10 östlicher Ring Richtung Dreieck-Barnim, da gab's einen Unfall, der ist weg, aber jetzt wird noch aufgeräumt. Ab Dreieck-Spreeau bis Rüdersdorf halbe Stunde. Westlicher Ring, Baustelle Vöben Richtung Hamburg 40 Minuten, Richtung Leipzig 20. Die A13 Richtung Dresden ab Schönefelder Kreuz bis Bestensee 25 Minuten und ganzes Stück südlich A13 zwischen Großrehschen und Roland 40 Minuten. Unfall auf der A24 Richtung Hamburg zwischen Kremmen und Neuruppin mindestens 25 Minuten. Dann gab es einen Unfall auf der B5 zwischen Selbelang und Berge. Hier ist voll gesperrt. Und wenn ihr aus Potsdam raus wollt, braucht ihr Geduld auf der B273, die Bornstädter Straße. Die neuesten Blitze an Marienfelde, Marienfelder Allee, Mariendorf in der Großbärenstraße, in Rüdersdorf am Stolp, Eisenhüttenstadt, Gubener Straße. Und ja, das war's erstmal, reicht ja auch. Danke an alle fürs Bescheid geben. Wenn ihr noch was habt, Stau oder Blitzer, ruft uns an oder schickt uns eine WhatsApp unter Berlin 20 und 3x19. Gute Fahrt für euch alle.
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5: Hey, hey. Ja, wir befürchten ja, unser Kollege Nick Sawatzki hat jetzt einen Dachschaden, so oft wie er sich den Kopf im Postauto gestoßen hat.
6: Ah, wieder angestoßen.
5: Ja, Nick hat mit Zustellerin Nadine aus Potsdam den Job getauscht, wobei Nadine als Radiomoderatorin eine deutlich bessere Figur gemacht hat. Guckt euch das gerne an bei Facebook und Insta rs2.berlin. Welcher Job nächste Woche getauscht wird, das könnt ihr gleich mal mitraten. Nick hat nämlich eine neue, mysteriöse Einladung bekommen und die hört ihr gleich.

0: Happy Freitag für euch. Hi. Der 5. Jobtausch ist erfolgreich über die Bühne gegangen, zumindest für unsere Postzustellerin Nadine. Sie hat hier im Studio tatsächlich fantastisch mitmoderiert. Mein Kollege Nick dagegen hat nur eine 3- kassiert als Mitarbeiter bei der Post.
1: Er war stets bemüht.
2: Oh, das klingt nicht gut.
1: Nein, also so den Brief in den Briefkasten war auch perfekt.
2: Der Brief im Briefkasten, das hast du geschafft.
0: Das toll. Hat er hingekriegt. Kann also nur besser werden nächste Woche.
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0: Es gibt eine neue, rätselhafte Einladung für Nick.
4: Hi Nick, hier ist Dieter aus Potsdam. Ich würde gerne mit dir in den Job tauschen. Ein kleiner Hinweis. Bei uns treffen sich viele Menschen und viele Heringe. Na, kommst du drauf, was ich mache?
0: Also ich finde, es riecht nach Fischbrötchen. Oh, jetzt ein Fischbrötchen, Freunde. Was meint ihr? Welcher Job könnte es sein? Dienstag nach Pfingsten die Auflösung, dann wissen wir, welchen Job Nick mit dem Dieter aus Potsdam tauscht. Und bis dahin könnt ihr ja auch mal überlegen, ob ihr euren Job mit uns tauschen möchtet. Es winken 500 € Jobprämie für euch.
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9: Das lange Pfingstwochenende wird schön und auch nächste Woche Sommerwetter. 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
11: Ich bin Sebastian Pasotti. Guten Tag. Gut 2 Jahre wurde gebaut. Nun ist die neue Uferpromenade am Wannsee fertig. Highlight ist die geschwungene Hafentreppe mit Sitzstufen und Blick über den großen Wannsee. Sie führt direkt auf den geräumigen Hafenplatz an der weitläufigen Promenade. Hier sind die 5 Stege der Fahrgastschiffe. Außerdem hält hier die BVG-Fähre Richtung Klado. Für kleine Sportboote wie Kanus und Kajaks gibt es außerdem einen neuen Steg am anderen Ende der Promenade. Die Polizei sucht nach den Schüssen gestern Mittag auf ein Auto in Kreuzberg Zeugen und sie fragt, wer hat zum Beispiel mit der Dashcam im Auto Videoaufnahmen von dem Vorfall gemacht. Gegen 12.40 Uhr waren gestern 4 Männer in einem Auto auf der U-Bahn-Straße Richtung Grimmstraße unterwegs. Auf der Gegenfahrbahn hielt ein Motorroller mit 2 Personen. Eine davon schoss auf das Auto, stieg wieder auf und die beiden fuhren davon. Die 4 Männer in dem Auto blieben unverletzt.

0: ist es. Heute Abend wird es richtig nochmal angenehm mit ganz viel Sonne. In der Nacht dann sternenklar bei 8 bis 13 Grad. Morgen der Samstag, ähnlich wie heute, erst Sonne, später ein paar Wolken, aber trocken, bei 30 Grad vielleicht morgen. Pfingstsonntag vermischt, Sonne, Wolken, vereinzelt Schauer. Pfingstmontag richtig schön.
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0: Jo, da gucken wir mal auf dem Stadtring. Da gab es gerade einen Unfall Richtung Wedding zwischen Kreuz Schöneberg und Innsbrucker Platz. Dann die B2, die Malchower Chaussee noch gefüllt, die A115 stadteinwärts vor der Baustelle Zehlendorf. Karneval der Kulturen läuft, viele Sperrungen in Kreuzberg und dann auch noch ein Fahrradkorso durch Weidmannslust und Hermsdorf. Nach Brandenburg, es gab einen Unfall auf der A2 Richtung Magdeburg zwischen Wollin und Ciesa. Die A9, Baustelle zwischen Kleinmarzehns und Niemeck, in beiden Richtungen eine Stunde Geduld. A10 östlicher Ring Richtung Dreieck-Barnim ab Erkner bis Rüdersdorf 21 Minuten. A10 westlicher Ring, die Baustelle Vilben Richtung Hamburg 52 Minuten, Richtung Leipzig 22. A11 Richtung Kreuz-Uckermark ab Dreieck-Barnim bis Biesenthal 21 Minuten. A13 Richtung Dresden ab Schönefelder Kreuz bis Bestensee 25 Minuten. Da gibt es einen langen Rückstau auf die A113 ab Dreieck BER. Da gab es nämlich auch einen Unfall, aber der ist jetzt geräumt. Das dürfte sich vielleicht gleich auflösen. Und die A24 Richtung Hamburg zwischen Kremmen und Neuruppin 31 Minuten. So, das reicht erstmal. Die Blitzer lasse ich heute mal weg. Müsst ihr einfach selber gut aufpassen. Gut. Danke an alle fürs Bescheid geben. Habt eine gute Fahrt.
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0: Die Pfingstreisewelle läuft. Ich wünsche allen eine gute Fahrt. Kommt gut und gesund ans

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Oh, das ist ja blöd. 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We were good.

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4: Ich bin Ralf Gulke. Guten Abend. Hier in Berlin hat der Karneval der Kulturen begonnen. Traditionell macht den Anfang das Straßenfest rund um den Blücherplatz in Kreuzberg. Höhepunkt des Karnevalwochenendes ist am Sonntag der Straßenumzug. Wegen einer großen Baustelle auf der Gneisenaustraße in Kreuzberg findet der Umzug auch in diesem Jahr auf der Frankfurter und der Karl-Marx-Allee statt. Weil den Initiatoren das Geld fehlt, werden die Besucherinnen und Besucher zum ersten Mal um Spenden gebeten. Das NATO-Außenministertreffen im schwedischen Helsingborg ist zu Ende. US-Außenminister Rubio stellte klar, dass Verlegungen von US-Truppen in Europa nicht als Bestrafungen zu werten seien. Sein deutscher Kollege Wadefuhl unterstrich die Bereitschaft der NATO-Mitglieder, die Verteidigungsausgaben auf 5% des Bruttoinlandsprodukts zu erhöhen.
5: Es gibt einige Staaten, insbesondere im Baltikum, die jetzt schon 5% erreichen. Es gibt andere, die sind sehr deutlich auf dem Weg. Deutschland nimmt mit über 4% sicherlich jetzt schon eine Führungsrolle ein, die wir weiter ausbauen wollen und wo wir auch das klare Ziel vor Augen haben, die 5% zu erreichen.
4: Andere europäische Außenminister äußerten sich kritischer über US-Präsident Trump. Dessen Äußerungen ließen es oft an Klarheit und Struktur mangeln, so die Vertreter Estlands und Schwedens. 8 deutsche Aktivisten einer Gaza-Hilfsflotte sind teilweise mit Verletzungen in Istanbul eingetroffen. Nach Angaben des Auswärtigen Amtes werden sie medizinisch versorgt. Hinsichtlich der Verletzungen erwartet Deutschland natürlich Aufklärung von Israel. Es stünden gravierende Vorwürfe im Raum. Die rund 430 internationalen Aktivisten waren von der israelischen Marine vor Zypern gekapert und in Israel festgesetzt worden. Ein Video des rechtsextremen Sicherheitsministers Ben-Gvir hatte international für Empörung gesorgt. Es zeigt Aktivisten in erniedrigenden Haltungen.
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6: Mit Bischek Radel. Berlin will sich besser auf Katastrophen vorbereiten. Deswegen wird es am Ostbahnhof ein sogenanntes Resilienzlabor geben. Das hat die Berliner Feuerwehr mitgeteilt. Da werden Krisenlagen erforscht. Außerdem sollen Trainings für Behörden, Hilfsorganisationen und Interessierte angeboten werden.
0: Das Wetter für Berlin und Brandenburg.
7: Ja, heute Abend ist es noch ganz schön geworden. Sonne ist doch noch mal rausgekommen und auch in der Nacht oft sternenklar. Temperaturen gehen in Berlin zurück auf 13 Grad, in Brandenburg bis auf 8. Morgen der Samstag, im Grunde eine Wiederholung von heute. Erst richtig viel Sonne, später ein paar Wolken, aber kein Regen. Es wird warm morgen, richtig heiß, bis 30 Grad sind angesagt. Pfingstsonntag, so ein bisschen hin und her, Sonne, Wolken, vielleicht auch mal ein einzelner Schauer, aber warm. Und der Pfingstmontag dann wunderschön Sommer.
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7: Und wir dachten, wir könnten durchatmen. Aber es gab einen Unfall auf dem Stadtring A100 in Richtung Wedding. Zwischen Kreuz Schöneberg und Innsbrucker Platz hat es gekracht. Und in Richtung Treptow ist es auch noch leicht gefüllt ab Siemensdamm bis zum Funkturm. B2 Malchower Chaussee wird besser, statt auswärts an der Ampel 12 Minuten. Und auch auf der AWO statt einwärts ab Kleinmachnow bis Kreuz Zehlendorf knappe 10 Minuten. Karneval der Kulturen läuft schon fröhlich, viel Spaß, aber es gibt viele Sperrungen in Kreuzberg, die Umfahrungen sind auch noch leicht gefüllt, viele versuchen auch zu parken. Nach Brandenburg, Landesgrenze A9 zwischen Kleinmarzehns und Niemegk, immer noch eine Stunde in beiden Richtungen. Dann die A10 westlicher Berliner Ring Richtung Hamburg, die Baustelle Vöben noch 40 Minuten. A11 Richtung Kreuz Uckermark ab Dreieck Barnim bis Wandlitz 16 Minuten Stop and Go. A13 Richtung Dresden ab Rago bis Bessensee 20 Minuten. Und an der A24 gibt es Stau Richtung Hamburg zwischen Kremmen und Neuruppin. Die neuesten Blitzer in Gesundbrunn, Bernauer Straße, Kreuzberg auf dem Mariannenplatz, in Grünheide, Sieverslaker Straße und Reichenwalde, Fürstenwalder Straße. Danke an alle fürs Bescheidgeben. Kommt gut an euer Ziel.
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7: Hallo zu euch und guten Freitagabend. Wie ist es? Ist euer Fahrrad kaputt vielleicht oder total im Eimer? Dann habt ihr dieses Wochenende gleich zweimal die Chance, ein richtig gutes Schnäppchen zu schlagen. Wir haben eine WhatsApp von Lars bekommen. Das ist einer der Initiatoren vom Berliner Fahrradmarkt. Die organisieren regelmäßig Secondhand-Börsen mit Fahrrädern, auch für Kinder. Und haben jetzt zwei neue Standorte, vielleicht ja bei euch in der Nähe. Hört ihr gleich hier bei 94.3 RS2.

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0: Ihr hört 94.3 RS2, einen guten Freitag für euch und endlich stabiles Fahrradwetter. Auch das ganze lange Pfingstwochenende. Vielleicht macht ihr ja eine Tour oder seid ihr noch auf der Suche nach einem neuen Fahrrad? Da könnt ihr eine Menge Geld sparen, wenn ihr die Jungs vom Berliner Fahrradmarkt besucht. Die veranstalten ja jedes Wochenende an verschiedenen Standorten Secondhand-Fahrradbörsen. Dort gibt es gute Gebrauchte, die von den Radprofis auch gecheckt werden, auch für eure Kinder. Und Lars vom Berliner Fahrradmarkt, der hat uns eine WhatsApp geschickt. Es gibt nämlich was Neues.
1: Wir machen eine große Eröffnung dieses Wochenende, erweitern den Berliner Fahrradmarkt auf zwei neue Bezirke, wo wir noch nie am Start waren. Das ist einmal Friedrichshain auf dem RAW-Gelände diesen Samstag und gleich drauf auf dem Ludwig-Beck-Platz in Steglitz am 24. Man kann viele Fahrräder vor Ort vergleichen, Probe fahren, unabhängig kontrollieren lassen. Auf dem RAW, da kommen mehrere Essensstände, da kommen mehrere Kunststände, also von Leuten, die Kunst und Accessoires aus Fahrradteilen machen. Eine Kinderfahrradtauschbörse, alles an diesem Wochenende.
0: Hört sich doch gut an, oder? Die Einladung steht also. Alle Termine findet ihr auf berlinerfahrradmarkt.de. Das sind gute Jungs, wir haben die schon oft getroffen und deshalb unterstützen wir das total gern hier bei 94.3 RS2.

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0: Hi, hier ist 94.3 RS2. Grüße euch. 5 Wochen, 5 Drops. Der 5. Jobtausch ist schon wieder vorbei. Diese Woche hat mein Kollege Nick Sawatzki mit Zustellerin Nadine getauscht. Und der 6. Job steht schon in den Startlöchern. Die nächste Einladung nämlich. Dieter aus Potsdam hat noch nicht genau verraten, was er beruflich macht. Aber es klang kurios.
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0: Ja, falls ihr das gerade zum ersten Mal hört, kurze Erklärung. Der Deal ist folgender. Nick macht für einen Tag eure Arbeit und ihr kommt zu uns ins Radiostudio obendrauf. 500 Euro Jobprämie. Ja, und Nick hat heute schon mal mit euch überlegt, was seine nächste Aufgabe sein könnte.
2: Ich stehe hier mit
3: Angelika.
2: Angelika und
3: Roxandra.
2: Ihr zwei. Der Dieter hat sich gemeldet, aber er will noch nicht so sagen, was er macht. Er sagt nur, viele Menschen und viele Heringe.
3: Heringe, Fische?
2: Ja.
3: Oder macht Fischbrötchen? Ich weiß es nicht.
2: Hast du eine Idee?
3: Großmarkt, hätte ich gedacht.
2: Hochgut?
3: Weiß ich. Oder Fischverkäufer?
2: Klassiker, oder?
3: Klassiker, ja.
2: Aber das wäre so die erste Idee, aber gibt es noch eine ganz andere Idee?
3: Na, Heringe kennt man sonst bei Zelten noch. Nennt man die auch Heringe.
2: Ah, wie man auch eine gute Idee.
3: Zeltverkäufer hier, weiß ich auch nicht. Zubehör für Zelte. Kritz, glaube ich, gibt es auch noch salzige Heringe.
2: Stark. Ey, super Brainstorming. Vielen Dank, ihr
3: ja,
2: Lieben.
3: Gerne. Ja, gerne. Bitteschön.
0: Was meint ihr? Viele Menschen, viele Heringe? Welcher Job könnte es sein? Dienstag nach Pfingsten die Auflösung. Dann wissen wir, welchen Job Nick mit dem Dieter aus Potsdam tauscht. Und bis dahin könnt ihr ja mal überlegen, ob ihr vielleicht auch tauschen wollt mit uns.
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10: Es ist 5:05. Ich bin Nanju Kuhlmann. Guten Abend. Das Kindergeld soll in Zukunft automatisch ausgezahlt werden, ohne dass ein Antrag gestellt werden muss. Der Bundestag hat heute erstmals über einen entsprechenden Gesetzentwurf beraten. Schon ab dem kommenden Jahr soll das Ganze greifen, erstmal für Eltern, die schon ein Kind haben. Finanzminister Klingbeil.
11: Wir lösen auch ein Versprechen ein für die Familien in unserem Land. Ihr werdet künftig mehr Zeit für das Baby haben und euch weniger mit der Bürokratie auseinandersetzen müssen.
10: Der Bundestag hat außerdem neue Regeln für Apotheken beschlossen. Die dürfen künftig mehr Impfungen anbieten und einige verschreibungspflichtige Medikamente auch ohne Rezept herausgeben. Die meisten privaten Hausbesitzer, die eine Solaranlage installieren wollen, würden das auch ohne Förderung tun. Das zeigt eine E.ON-Umfrage. 3/4 halten das demnach dennoch für eine sinnvolle Investition. Wirtschaftsministerin Reiche plant ja, die feste Einspeisevergütung zu streichen. Wird der Tankrabatt verlängert? Bei dieser Frage sind sich Union und SPD weiter uneinig. Während Politiker aus CDU und CSU sich zuletzt offen dafür gezeigt haben, den Tankrabatt auch nach dem 30. Juni gelten zu lassen, kommen aus der SPD deutlich kritischere Töne. Heute trifft sich auch wieder die Spritpreis-Taskforce beider Parteien, deren Mitglied Arman Zorn sagte im Ersten.
12: Ich will ganz deutlich und ehrlich sagen, das war schon verabredet, dass es temporär ist. Und wir werden jetzt bei den weiteren Maßnahmen dafür sorgen, dass es zielgenauer ist. Und deswegen, aus meiner Sicht, brauchen wir nicht eine Verlängerung des Tankrabatts.
10: Deutschland, Frankreich, Großbritannien und Italien drängen Israel, den Siedlungsbau im besetzten Westjordanland zu stoppen. In einer gemeinsamen Erklärung nennen sie die Siedlungen nach Völkerrecht illegal. Außerdem habe die Gewalt der Siedler gegenüber den Palästinensern ein beispielloses Ausmaß erreicht. Wer in den Sommerferien wegfliegen will, muss sich trotz Kerosinmangels keine Sorgen machen. Das hat die Flugbranche bei einem Treffen mit der Bundestagstaskforce zu den Auswirkungen des Irankriegs versprochen. Wer schon gebucht hat, werde ohne Extrakosten in den Urlaub fliegen können.
13: Es geht in einen ruhigen Freitagabend. Die Wolken verschwinden jetzt langsam und in der Nacht ist es dann oft sternenklar. 8 bis 13 Grad, das sind die Temperaturen in Berlin und Brandenburg. Ja, wie geht's morgen los? Vielleicht erst ein bisschen neblig, aber danach wird's erstmal super sonnig am Samstag. Später dann ein paar Wolken, so wie heute, aber kein Regen. Und 30 Grad sollen es werden morgen. Pfingstsonntag leicht wechselhaft, Sonne, Wolken, vereinzelt mal ein Schauer. Am Pfingstmontag dann aber durchweg schön und sommerwarm.
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1: Es ist 5:05. Ich bin Nanju Kuhlmann. Guten Abend. Wichtige Themen heute im Bundestag. Da ging es zum einen um die Reform der Apotheken. Die hat das Parlament beschlossen. Die Apotheken sollen in Zukunft die Möglichkeit bekommen, mehr Impfungen anzubieten und bestimmte Medikamente auch ohne Rezept rauszugeben. Die Krankenkassen kritisieren die Reform und warnen vor Milliardenkosten. Zuvor hatte das Parlament auch über das Kindergeld beraten. Das soll künftig automatisch an Eltern ausgezahlt werden. Das Ziel: weniger Zettelwirtschaft, mehr Zeit fürs Baby. Deutschland, Frankreich, Großbritannien und Italien drängen Israel, den Siedlungsbau im besetzten Westjordanland zu stoppen. In einer gemeinsamen Erklärung nennen sie die Siedlungen nach Völkerrecht illegal. Außerdem habe die Gewalt der Siedler gegenüber den Palästinensern ein beispielloses Ausmaß erreicht. Die Diskussion um eine Verlängerung des Tankrabatts geht weiter. Zuletzt gab es vor allem aus der Union Stimmen, die Steuersenkung auch nach dem 30. Juni weiter greifen zu lassen. In der SPD ist man da zurückhaltender. Fraktionsvize Amman Zorn hat sich jetzt in der ARD gegen eine Verlängerung des Tankrabatts ausgesprochen. Er bringt stattdessen erneut einen Spritpreisdeckel ins Spiel. Den lehnt die Union bisher ab. Dazu sagt Zorn:
2: Naja, soweit ich weiß, sind wir da eine Koalition, und das ist eine Koalition aus CDU, CSU und SPD, und deswegen bin ich da guter Dinge, dass wir mit dem Koalitionspartner genau darum ringen werden, um den richtigen Weg, und deswegen dieser Vorschlag liegt nach wie vor auf dem Tisch.
1: Die meisten privaten Hausbesitzer, die eine Solaranlage installieren wollen, würden das auch ohne Förderung tun. Das zeigt eine E.ON-Umfrage. 3/4 halten das demnach dennoch für eine sinnvolle Investition. Wirtschaftsministerin Reiche plant ja, die feste Einspeisevergütung zu streichen. Poldi macht Schluss. Lukas Podolski beendet seine Karriere als aktiver Spieler. Das hat er heute mitgeteilt. Unter anderem holte er mit der deutschen Nationalmannschaft 2014 den Weltmeistertitel. Zuletzt spielte Podolski bei Górnik Zabrze in Polen und hat den Club gestern gekauft.
3: Ja, heute Abend ist es noch ganz schön geworden. Sonne ist doch noch mal rausgekommen und auch in der Nacht oft sternenklar. Temperaturen gehen in Berlin zurück auf 13 Grad, in Brandenburg bis auf 8. Morgen der Samstag, im Grunde eine Wiederholung von heute. Erst richtig viel Sonne, später ein paar Wolken, aber kein Regen. Es wird warm morgen, richtig heiß, bis 30 Grad sind angesagt. Pfingstsonntag, so ein bisschen hin und her, Sonne, Wolken, vielleicht auch mal ein einzelner Schauer, aber warm. Und der Pfingstmontag dann wunderschön Sommer.
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1: Es ist 8:55. Ich bin Nanju Kuhlmann. Guten Abend. Das Kindergeld soll in Zukunft automatisch ausgezahlt werden, ohne dass ein Antrag gestellt werden muss. Der Bundestag hat heute erstmals über einen entsprechenden Gesetzentwurf beraten. Schon ab dem kommenden Jahr soll das Ganze greifen, erstmal für Eltern, die schon ein Kind haben. Finanzminister Klingbeil.
2: Wir lösen auch ein Versprechen ein für die Familien in unserem Land. Ihr werdet künftig mehr Zeit für das Baby haben und euch weniger mit der Bürokratie auseinandersetzen müssen.
1: Der Bundestag hat außerdem neue Regeln für Apotheken beschlossen. Die dürfen künftig mehr Impfungen anbieten und einige verschreibungspflichtige Medikamente auch ohne Rezept herausgeben. Niedersachsen führt ein neues Unterrichtsfach ein, und zwar christliche Religion. Das gibt's in der Form bundesweit noch nicht. Ab dem kommenden Schuljahr wird das Fach unterrichtet. Der Fokus soll auf Sinnsuche, Vielfalt und Zusammenhalt liegen, heißt es aus dem Kultusministerium. Bauturbo sieht anders aus. In Deutschland sind im vergangenen Jahr nur gut 200.000 Wohnungen gebaut worden. Das sind so wenige wie seit über 10 Jahren nicht mehr. Mehr von Tom Husse.
3: Es geht bereits seit einiger Zeit nicht so richtig voran beim Wohnungsbau. Zum Vergleich, 2023 gab es noch fast 300.000 neue Wohnungen, so das Statistische Bundesamt. Das liegt vor allem daran, dass Bauen immer teurer wird. Außerdem dauert es mittlerweile länger, bis eine Baugenehmigung erteilt wird. Die ehemalige Ampelregierung wollte eigentlich mal für 400.000 neue Wohnungen pro Jahr sorgen. Davon ist Deutschland gerade weit entfernt. Mit neuen Gesetzen will die aktuelle Bundesregierung für eine Trendumkehr sorgen.
1: Poldi macht Schluss. Lukas Podolski beendet seine Karriere als aktiver Spieler. Das hat er heute mitgeteilt. Unter anderem holte er mit der deutschen Nationalmannschaft 2014 den Weltmeistertitel. Zuletzt spielte Podolski bei Górnik Zabrze in Polen und hat den Club gestern gekauft. Die deutsche Eishockey-Nationalmannschaft hat bei der WM den ersten Sieg eingefahren. Gegen Ungarn gab es ein deutliches 6:2. Damit bewahrt sich das deutsche Team weiter die Chance auf die Playoffs. Morgen Abend geht es direkt weiter gegen Österreich.
4: Es geht in einen ruhigen Freitagabend. Die Wolken verschwinden jetzt langsam und in der Nacht ist es dann oft sternenklar. 8 bis 13 Grad, das sind die Temperaturen in Berlin und Brandenburg. Ja, wie geht's morgen los? Vielleicht erst ein bisschen neblig, aber danach wird's erstmal super sonnig am Samstag. Später dann ein paar Wolken, so wie heute, aber kein Regen. Und 30 Grad sollen es werden morgen. Pfingstsonntag leicht wechselhaft, Sonne, Wolken, vereinzelt mal ein Schauer. Am Pfingstmontag dann aber durchweg schön und sommerwarm.
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1: Es ist 5:10. Ich bin Fabian Hoffmann. Guten Abend. Wichtige Themen im Bundestag. Da ging es zum einen um die Reform der Apotheken. Die hat das Parlament beschlossen. Silas Quering, worum geht's da?
2: Ja, die Apotheken sollen in Zukunft die Möglichkeit bekommen, mehr Impfungen selbst anzubieten und einige verschreibungspflichtige Medikamente in bestimmten Fällen auch ohne Rezept herauszugeben. Scharfe Kritik an einigen Punkten der Reform kommt von den Krankenkassen. Sie warnen vor hohen Kosten für die Versicherten. Zuvor hatte das Parlament auch über das Kindergeld beraten. Das soll künftig automatisch an Eltern ausgezahlt werden. Das Ziel: weniger Zettelwirtschaft, mehr Zeit fürs Baby.
1: Wer in den Sommerferien wegfliegen will, muss sich trotz Kerosinmangels keine Sorgen machen. Das hat die Flugbranche bei einem Treffen mit der Bundestagstaskforce zu den Auswirkungen des Iran-Kriegs versprochen. Wer schon gebucht hat, werde ohne Extrakosten in den Urlaub fliegen können. Bauturbo sieht anders aus. In Deutschland sind im vergangenen Jahr nur gut 200.000 Wohnungen gebaut worden. Das sind so wenige wie seit über 10 Jahren nicht mehr. Details von Tom Husse.
3: Es geht bereits seit einiger Zeit nicht so richtig voran beim Wohnungsbauen. Zum Vergleich, 2023 gab es noch fast 300.000 neue Wohnungen, so das Statistische Bundesamt. Das liegt vor allem daran, dass Bauen immer teurer wird. Außerdem dauert es mittlerweile länger, bis eine Baugenehmigung erteilt wird. Die ehemalige Ampelregierung wollte eigentlich mal für 400.000 neue Wohnungen pro Jahr sorgen. Davon ist Deutschland gerade weit entfernt. Mit neuen Gesetzen will die aktuelle Bundesregierung für eine Trendumkehr sorgen.
1: Poldi macht Schluss. Lukas Podolski beendet seine Karriere als aktiver Fußballer. Das hat der 40-Jährige jetzt mitgeteilt. Unter anderem holte er mit der deutschen Nationalmannschaft 2014 den Weltmeistertitel. Zuletzt spielte Podolski bei Górnik Zabrze in Polen und hat den Club gerade erst gekauft. Die deutsche Eishockey-Nationalmannschaft hat bei der WM den ersten Sieg eingefahren. Gegen Ungarn gab es ein deutliches 6:2. Damit bewahrt sich das deutsche Team weiter die Chance auf die K.O.-Runde. Nächster Vorrundengegner ist Österreich.
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1: Es ist 10:05. Ich bin Fabian Hoffmann. Guten Abend. Das Kindergeld soll in Zukunft automatisch ausgezahlt werden, ohne dass ein Antrag gestellt werden muss. Der Bundestag hat erstmals über einen entsprechenden Gesetzentwurf beraten. Schon ab dem kommenden Jahr soll das Ganze greifen. Erstmal für Eltern, die schon ein Kind haben. Finanzminister Lars Klingbeil.
2: Wir lösen auch ein Versprechen ein für die Familien in unserem Land. Ihr werdet künftig mehr Zeit für das Baby haben und euch weniger mit der Bürokratie auseinandersetzen müssen.
1: Der Bundestag hat außerdem neue Regeln für Apotheken beschlossen. Die dürfen künftig mehr Impfungen anbieten und einige verschreibungspflichtige Medikamente auch ohne Rezept herausgeben. Die Diskussion um eine Verlängerung des Tankrabatts geht weiter. Zuletzt gab es vor allem aus der Union Stimmen, die Steuersenkung auch nach dem 30. Juni weiterzuführen. In der SPD ist man da zurückhaltender. Fraktionsvize Armand Zorn hat sich jetzt in der ARD gegen eine Verlängerung des Tankrabatts ausgesprochen. Er bringt stattdessen erneut einen Spritpreisdeckel ins Spiel. Den lehnt die Union bisher ab. Dazu sagt Zorn.
3: Naja, soweit ich weiß, sind wir da eine Koalition und das ist eine Koalition aus CDU, CSU und SPD und deswegen bin ich da guter Dinge, dass wir mit dem Koalitionspartner genau darum ringen werden, um den richtigen Weg und deswegen dieser Vorschlag liegt nach wie vor auf dem Tisch.
1: Die Deutsche Bahn bekommt weiter Konkurrenz. Flixtrain will sein Angebot in den nächsten 2 Jahren verdoppeln. Das hat Unternehmenschef Schwemmlein im Spiegel angekündigt. In 2 Jahren will außerdem noch der italienische Anbieter Italo auf den deutschen Gleisen mitmischen. US-Präsident Trumps Kabinett kommt nicht zur Ruhe. Jetzt hat Geheimdienstchefin Gabbard ihren Rücktritt angekündigt. Sie begründet den Schritt mit einer Krebserkrankung ihres Mannes. Zuletzt gab es aber auch Streit zwischen ihr und Trump in Sachen Irankrieg. Sie ist die 4. Frau, die innerhalb weniger Wochen aus dem Kabinett ausscheidet. Nach 10 Jahren ist die Ära Pep Guardiola bei Manchester City zu Ende. Der Katalane hat seinen Rücktritt als Trainer erklärt. Darüber war zuletzt auch immer wieder spekuliert worden. Unter Guardiola hatte City zahlreiche Titel gewonnen, darunter die Champions League und englische Meisterschaften.
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1: Es ist 5:12 Uhr. Ich bin Fabian Hoffmann. Guten Abend. Wichtige Themen im Bundestag. Da ging es zum einen um die Reform der Apotheken. Die hat das Parlament beschlossen. Silas Quering, worum geht's da?
2: Ja, die Apotheken sollen in Zukunft die Möglichkeit bekommen, mehr Impfungen selbst anzubieten und einige verschreibungspflichtige Medikamente in bestimmten Fällen auch ohne Rezept herauszugeben. Scharfe Kritik an einigen Punkten der Reform kommt von den Krankenkassen. Sie warnen vor hohen Kosten für die Versicherten. Zuvor hatte das Parlament auch über das Kindergeld beraten. Das soll künftig automatisch an Eltern ausgezahlt werden. Das Ziel: weniger Zettelwirtschaft, mehr Zeit fürs Baby.
1: Wer in den Sommerferien wegfliegen will, muss sich trotz Kerosinmangels keine Sorgen machen. Das hat die Flugbranche bei einem Treffen mit der Bundestagstaskforce zu den Auswirkungen des Iran-Kriegs versprochen. Wer schon gebucht hat, werde ohne Extrakosten in den Urlaub fliegen können. Bauturbo sieht anders aus. In Deutschland sind im vergangenen Jahr nur gut 200.000 Wohnungen gebaut worden. Das sind so wenige wie seit über 10 Jahren nicht mehr. Details von Tom Husse.
3: Es geht bereits seit einiger Zeit nicht so richtig voran beim Wohnungsbau. Zum Vergleich, 2023 gab es noch fast 300.000 neue Wohnungen, so das Statistische Bundesamt. Das liegt vor allem daran, dass Bauen immer teurer wird. Außerdem dauert es mittlerweile länger, bis eine Baugenehmigung erteilt wird. Die ehemalige Ampelregierung wollte eigentlich mal für 400.000 neue Wohnungen pro Jahr sorgen. Davon ist Deutschland gerade weit entfernt. Mit neuen Gesetzen will die aktuelle Bundesregierung für eine Trendumkehr sorgen.
1: Poldi macht Schluss. Lukas Podolski beendet seine Karriere als aktiver Fußballer. Das hat der 40-Jährige jetzt mitgeteilt. Unter anderem holte er mit der deutschen Nationalmannschaft 2014 den Weltmeistertitel. Zuletzt spielte Podolski bei Górnik Zabrze in Polen und hat den Club gerade erst gekauft. Die deutsche Eishockey-Nationalmannschaft hat bei der WM den ersten Sieg eingefahren. Gegen Ungarn gab es ein deutliches 6:2. Damit bewahrt sich das deutsche Team weiter die Chance auf die K.O.-Runde. Nächster Vorrundengegner ist Österreich.
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1: Es ist 5:01. Ich bin Fabian Hoffmann. Das Kindergeld soll in Zukunft automatisch ausgezahlt werden, ohne dass ein Antrag gestellt werden muss. Der Bundestag hat erstmals über einen entsprechenden Gesetzentwurf beraten. Schon ab dem kommenden Jahr soll das Ganze greifen. Erstmal für Eltern, die schon ein Kind haben. Finanzminister Lars Klingbeil.
2: Wir lösen auch ein Versprechen ein für die Familien in unserem Land. Ihr werdet künftig mehr Zeit für das Baby haben und euch weniger mit der Bürokratie auseinandersetzen müssen.
1: Der Bundestag hat außerdem neue Regeln für Apotheken beschlossen. Die dürfen künftig mehr Impfungen anbieten und einige verschreibungspflichtige Medikamente auch ohne Rezept herausgeben. Die Diskussion um eine Verlängerung des Tankrabatts geht weiter. Zuletzt gab es vor allem aus der Union Stimmen, die Steuersenkung auch nach dem 30. Juni weiterzuführen. In der SPD ist man da zurückhaltender. Fraktionsvize Armand Zorn hat sich jetzt in der ARD gegen eine Verlängerung des Tankrabatts ausgesprochen. Er bringt stattdessen erneut einen Spritpreisdeckel ins Spiel. Den lehnt die Union bisher ab. Dazu sagt Zorn.
3: Naja, soweit ich weiß, sind wir da eine Koalition und das ist eine Koalition aus CDU, CSU und SPD und deswegen bin ich da guter Dinge, dass wir mit dem Koalitionspartner genau darum ringen werden, um den richtigen Weg. Und deswegen, dieser Vorschlag liegt nach wie vor auf dem Tisch.
1: Die Deutsche Bahn bekommt weiter Konkurrenz. Flixtrain will sein Angebot in den nächsten 2 Jahren verdoppeln. Das hat Unternehmenschef Schwemmlein im Spiegel angekündigt. In 2 Jahren will außerdem noch der italienische Anbieter Italo auf den deutschen Gleisen mitmischen. US-Präsident Trumps Kabinett kommt nicht zur Ruhe. Jetzt hat Geheimdienstchefin Gabbard ihren Rücktritt angekündigt. Sie begründet den Schritt mit einer Krebserkrankung ihres Mannes. Zuletzt gab es aber auch Streit zwischen ihr und Trump in Sachen Irankrieg. Sie ist die 4. Frau, die innerhalb weniger Wochen aus dem Kabinett ausscheidet. Nach 10 Jahren ist die Ära Pep Guardiola bei Manchester City zu Ende. Der Katalane hat seinen Rücktritt als Trainer erklärt. Darüber war zuletzt auch immer wieder spekuliert worden. Unter Guardiola hatte City zahlreiche Titel gewonnen, darunter die Champions League und englische Meisterschaften.
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1: Es ist 2:05. Ich bin Fabian Hoffmann. Wichtige Themen im Bundestag. Da ging es zum einen um die Reform der Apotheken. Die hat das Parlament beschlossen. Silas Quering, worum geht's da?
2: Ja, die Apotheken sollen in Zukunft die Möglichkeit bekommen, mehr Impfungen selbst anzubieten und einige verschreibungspflichtige Medikamente in bestimmten Fällen auch ohne Rezept herauszugeben. Scharfe Kritik an einigen Punkten der Reform kommt von den Krankenkassen. Sie warnen vor hohen Kosten für die Versicherten. Zuvor hatte das Parlament auch über das Kindergeld beraten. Das soll künftig automatisch an Eltern ausgezahlt werden. Das Ziel: weniger Zettelwirtschaft, mehr Zeit fürs Baby.
1: Mit Blick auf die NATO ruft Bundesaußenminister Johann Wadephul zur Gelassenheit auf. Trotz einiger widersprüchlicher Aussagen aus den USA, etwa zur Stationierung von Soldaten, findet Wadephul, dass das Bündnis größer und stärker ist als je zuvor. Er sagt im Ersten:
3: Klar, es gibt immer wieder Äußerungen, die alle irritieren, auch mich. Aber das, was wir erleben, was wir in NATO-Strukturen erleben, und zwar in zivilen wie in militärischen, was ich im Gespräch mit Marco Rubio, meinem Außenministerkollegen, erlebe, das ist alles verlässlich. Das ist kalkuliert und das ist darauf ausgerichtet, dass wir als Bündnis sehr erfolgreich miteinander sind, dass wir wesentliche Interessen teilen.
1: Die Ankündigung aus Washington, 5000 Soldaten nach Polen zu verlegen, begrüßt Wadephul. Die EU und Mexiko rücken wirtschaftlich enger zusammen. Beide Seiten haben jetzt ein Handelsabkommen unterschrieben. Sie reagieren mit dem Deal auch auf US-Präsident Trumps aggressive und unberechenbare Zollpolitik. Viele Zölle fallen mit dem Handelsabkommen weg. Profitieren sollen vor allem die Landwirtschaft, der Maschinenbau und die Pharmabranche. Die deutsche Wirtschaft hofft auf einen Exportplus. Der Außenhandelsverband BGA lobte die Vorteile für mittelständische Firmen. Da knallen die Sektkorken. In Deutschland gibt's gleich mehrere neue Lotto-Millionäre. Beim Euro-Jackpot schrammten 5 Tipper aus Hessen, Mecklenburg-Vorpommern, Niedersachsen, NRW und dem Saarland um eine Zahl am Jackpot vorbei. Für sie gibt's aber immerhin je gut 2,3 Millionen Euro. Die deutsche Eishockey-Nationalmannschaft hat bei der WM den ersten Sieg eingefahren. Gegen Ungarn gab es ein deutliches 6:2. Damit bewahrt sich das deutsche Team weiter die Chance auf die K.O.-Runde. Nächster Vorrundengegner ist Österreich.
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